Guten Morgen, hier ist Ella. Kommt gut in den Mittwoch, jetzt mit Musik aus Wales von Judith Owen. Sie kommt am 2. November zu uns nach Berlin für einen Konzertabend im Heimathafen in Neukölln, spielt dort Songs aus ihrem aktuellen Album Suit Yourself, das wir ja vor ein paar Wochen schon als unser Album der Woche vorgestellt haben. Wir hören daraus jetzt Mind is on Vacation, gemeinsam mit Gitarrist Joe Bonamassa.

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Machen wir heute mal eine kleine Verschnaufpause, bevor es dann morgen mit den nächsten Konzerten weitergeht. Das gibt uns ein bisschen Zeit zu verarbeiten, was wir in den letzten 9 Tagen an musikalischen Highlights erlebt haben. Angefangen beim energiegeladenen, stürmisch gefeierten Eröffnungsabend mit Didi Bridgewater. Über den Abend mit Till Brönner, der uns nach Italien entführt hat. Das Prince-Special mit seinen Weggefährten Ida Nielsen und Mono Neon. Ja, man kann sie gar nicht alle aufzählen. Aldi Miolas

Stacey Kent, Ladysi oder gestern die Brazil Night mit Eliane Elias. 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

Ich habe das ganz große Orchester bestellt, um euch wach zu kriegen. Das müsste eigentlich geklappt haben mit Count Basie und Splanky auf Ella für den besten Jazz, Soul und Blues. Kurz vor 7, vor den Nachrichten für Berlin und Brandenburg, hören wir jetzt einen der neuen Stars der britischen Soul- und Jazz-Szene. Nee McSeen mit Not For Me. Kommt gut in den Mittwoch.

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3: Ich bin Jerome Nussbaum. Zu dem erschossenen CSD-Attentäter von Berlin sind neue Details bekannt geworden. Laut Bundesanwaltschaft hat der Mann am Tag seiner Tat ein Video aufgenommen, in dem er sich zur radikal-islamischen Terrormiliz IS bekennt.
4: Das Video wurde auf seinem Handy entdeckt. Es konnte nach dem Anschlag in dem Transporter sichergestellt werden, mit dem der 21-Jährige in eine Menschenmenge gerast war. Berlins regierender Bürgermeister Wegner ist dafür, Gefährder künftig mit KI-gestützten Systemen zu überwachen. Andere Länder seien da schon Vorbild, sagte er nach einer Senatssitzung. Er forderte außerdem die Gerichte auf, den Rechtsrahmen stärker auszunutzen. Ulrike Klein, Redaktion.
3: Es gibt eine erste konkrete Spur nach dem gewaltsamen Tod zweier Menschen in Ortrand im Kreis Oberspreewald-Lausitz. Der schwer verletzte 80-Jährige gilt jetzt als Tatverdächtiger. Laut Staatsanwaltschaft wird gegen ihn wegen Totschlags ermittelt. Er soll den Mann und die Frau erschossen haben. Unklar blieb noch, in welchem Verhältnis die drei zueinander standen. Die Feuerpause im Nahen Osten ist vorbei. Das US-Militär berichtete in der Nacht von einem Überraschungsangriff des Iran auf amerikanische Soldaten. Demnach sollen Kräfte der Islamischen Revolutionsgarde mehrere ballistische Raketen abgefeuert haben.
5: Die seien alle erfolgreich abgefangen worden. Die US-Streitkräfte in der Region blieben jedoch wachsam und in höchster Einsatzbereitschaft, heißt es. Welches Ziel der Angriff hatte, wurde zunächst nicht genannt. Nach Medienberichten sollen die Raketen in Richtung eines Stützpunktes in Jordanien geflogen sein. Noch in der Nacht schlugen die USA zusammen mit Saudi-Arabien zurück. Stellungen pro-iranischer Milizen im Irak wurden angegriffen. Von dort aus sollen vorher mehr als 30 Drohnenangriffe gestartet worden sein. Noah Ulrich, Redaktion.
3: Nach dem Rücktritt von Jens Spahn will die Unionsfraktion im Bundestag heute in einer Sondersitzung den bisherigen Kanzleramtschef Frei zum neuen Vorsitzenden wählen. Außerdem soll Bundespräsident Steinmeier die Kabinettsumbildung offiziell bestätigen. Die neuen Bundesminister bekommen von ihm ihre Ernennungsurkunden. Ihren Eid vor dem Bundestag werden sie aber erst nach der Sommerpause leisten. Etwa eine Stunde lang hat sich US-Präsident Trump mit dem ukrainischen Präsidenten Zelensky im Weißen Haus über den Ukraine-Krieg beraten. Laut Zelensky ging es um mögliche Lizenzen dafür, dass sein Land künftig US-Abfangraketen selbst produziert. Er sprach danach von einem guten Treffen. Die aktuellen Temperaturen: Berlin am Alex und am Funkturm 18 Grad und 18 Grad messen wir auch in Potsdam im holländischen Viertel. Heute ist es überwiegend wolkig, später kommt aber immer mehr die Sonne raus und es soll trocken bleiben bei Höchstwerten zwischen 29 und 32 Grad. Morgen geht es dann mit viel Sonnenschein weiter. Erst am Abend sind regional Schauer und auch Gewitter möglich, teils dann auch mit Starkregen. Die Höchstwerte reichen von 35 bis 38 Grad.
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0: M2Me mit Juicy Fruit zum Start in den Mittwoch. Und beim Inhalt dieses Songs würde es mich jetzt gar nicht so sehr wundern, wenn der ein oder andere zurück ins Bett will. Und zwar nicht wegen Müdigkeit. Oh la la. Hier ist Ella am Morgen mit Chris Edrich. Schön, dass ihr da seid. Dann legen wir mal los mit Tony Bennett. Und weil der ja selten alleine kommt, Tim McGraw, Cold Cold Heart of Ella. Für den besten Jazz, Soul und Blues.
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Das war Olivia Dean mit A Couple Minutes und weiter geht's mit einem der ganz großen, Saxophonist John Coltrane. Er gilt bis heute als einer der einflussreichsten Musiker des Jazz überhaupt. Seine Zeit bei Miles Davis und später sein eigenes, spirituell geprägtes Spiel haben eine ganze Generation von Musikern

Kindern nachhaltig geprägt. Alben wie A Love Supreme gehören zu den Highlights des modernen Jazz. Hier ist er, John Coltrane mit All or Nothing at All auf Ella.

vor 6:30. Gleich gibt's die Nachrichten für Berlin und Brandenburg. Vorher noch Tom Misch mit Falling for You auf Ella. Guten Morgen.

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5: Ich bin Jerome Nussbaum. Zu dem erschossenen CSD-Attentäter von Berlin sind neue Details bekannt geworden. Laut Bundesanwaltschaft hat der Mann am Tag seiner Tat ein Video aufgenommen, in dem er sich zur radikal-islamischen Terrormiliz IS bekennt.
6: Das Video wurde auf seinem Handy entdeckt. Es konnte nach dem Anschlag in dem Transporter sichergestellt werden, mit dem der 21-Jährige in eine Menschenmenge gerast war. Berlins regierender Bürgermeister Wegner ist dafür, Gefährder künftig mit KI-gestützten Systemen zu überwachen. Andere Länder seien da schon Vorbild, sagte er nach einer Senatssitzung. Er forderte außerdem die Gerichte auf, den Rechtsrahmen stärker auszunutzen. Ulrike Klein, Redaktion.
5: Es gibt eine erste konkrete Spur nach dem gewaltsamen Tod zweier Menschen in Ortrand im Kreis Oberspreewald-Lausitz. Der schwer verletzte 80-Jährige gilt jetzt als Tatverdächtiger. Laut Staatsanwaltschaft wird gegen ihn wegen Totschlags ermittelt. Er soll den Mann und die Frau erschossen haben. Unklar blieb noch, in welchem Verhältnis die drei zueinander standen. Die Feuerpause im Nahen Osten ist vorbei. Das US-Militär berichtete in der Nacht von einem Überraschungsangriff des Iran auf amerikanische Soldaten. Demnach sollen Kräfte der Islamischen Revolutionsgarde mehrere ballistische Raketen abgefeuert haben.
7: Die seien alle erfolgreich abgefangen worden. Die US-Streitkräfte in der Region blieben jedoch wachsam und in höchster Einsatzbereitschaft, heißt es. Welches Ziel der Angriff hatte, wurde zunächst nicht genannt. Nach Medienberichten sollen die Raketen in Richtung eines Stützpunktes in Jordanien geflogen sein. Noch in der Nacht schlugen die USA zusammen mit Saudi-Arabien zurück. Stellungen pro-iranischer Milizen im Irak wurden angegriffen. Von dort aus sollen vorher mehr als 30 Drohnenangriffe gestartet worden sein. Noah Ulrich, Redaktion.
5: Nach dem Rücktritt von Jens Spahn will die Unionsfraktion im Bundestag heute in einer Sondersitzung den bisherigen Kanzleramtschef Frei zum neuen Vorsitzenden wählen. Außerdem soll Bundespräsident Steinmeier die Kabinettsumbildung offiziell bestätigen. Die neuen Bundesminister bekommen von ihm ihre Ernennungsurkunden. Ihren Eid vor dem Bundestag werden sie aber erst nach der Sommerpause leisten. Etwa eine Stunde lang hat sich US-Präsident Trump mit dem ukrainischen Präsidenten Zelensky im Weißen Haus über den Ukraine-Krieg beraten. Laut Zelensky ging es um mögliche Lizenzen dafür, dass sein Land künftig US-Abfangraketen selbst produziert. Er sprach danach von einem guten Treffen. Die aktuellen Temperaturen: Berlin am Alex und am Funkturm 18 Grad und 18 Grad messen wir auch in Potsdam im holländischen Viertel. Heute ist es überwiegend wolkig, später kommt aber immer mehr die Sonne raus und es soll trocken bleiben bei Höchstwerten zwischen 29 und 32 Grad. Morgen geht es dann mit viel Sonnenschein weiter. Erst am Abend sind regional Schauer und auch Gewitter möglich, teils dann auch mit Starkregen. Die Höchstwerte reichen von 35 bis 38 Grad.
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kurz nach sieben. Wie schön, dass ihr mit Ella in den Mittwoch startet. Ich bin Chris Hedrich. Hi, wir hören gleich wieder in unser Album der Woche rein. Das kommt von Ute Lemper auf deren Konzert beim ZigZag Jazz Festival am Samstag. Ich mich schon sehr freue. Vorher noch einer der prägendsten Pianisten des modernen Jazz. Hier ist Bill Evans mit Tenderly auf Ella.

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1: Es kommt von einer der international renommiertesten deutschen Jazz- und Chansonsängerinnen, Ute Lemper. Pirate Jenny ist eine moderne Neuinterpretation der Musik von Kurt Weill. Auf dem Album mischt Ute Lemper die zeitlosen Theatermelodien von Weill mit modernen Beats, Elektronik, Techno und Chill-Out-Elementen. Eine Mischung, die Genregrenzen überschreitet und so auch diese historische Musik einem jüngeren Publikum zugänglich macht. Wie vielseitig Ute Lemper als Künstlerin ist, zeigt sie uns am Samstag als Finalact beim Zigzag Jazz Festival präsentiert von uns von Ella. Da entführt sie uns in die Welt der großen französischen Chansons. Aber natürlich schlägt ihr Herz genauso für den Jazz.
2: Jazz ist frei. Ja. Es lässt sich nicht in eine Kategorie einordnen, in eine Schublade, auch nicht in das Gestern, Heute und Morgen. Jazz spricht eine andere, eine freie Sprache. Und natürlich der Aspekt von Improvisation ist das Tollste, weil man weiß nie genau, was passieren wird an dem Abend. Weder der Künstler weiß es genau, weder das Publikum.
1: Aus unserem Album der Woche jetzt Ute Lemper mit Salomon's Song auf Ella.
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Mr. President featuring Mr. Day mit Love and Happiness. Genau das, was wir brauchen in dieser Zeit. Gleich 7:30, dann erwartet uns das nächste Ella-Nachrichten-Update mit allem, was heute Morgen wichtig ist für Berlin und Brandenburg. Bis dahin Miles Davis mit seiner Version von Summertime auf Ella für den besten Jazz, Soul und Blues.

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1: Ich bin Jerome Nussbaum. Der Iran hat in der Nacht neue Raketenangriffe gestartet. Ziel sollen amerikanische Soldaten in der Region gewesen sein. Das US-Militär berichtete von einem Überraschungsangriff durch Kräfte der Islamischen Revolutionsgarde. Die ballistischen Raketen konnten

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kurz vor 8. Schön, dass ihr mit Ella in den Mittwoch startet. Gleich gibt's die Nachrichten für Berlin und Brandenburg. Und vorher gibt's noch gute Laune in Noten. Ich liebe diesen Song von Mama's Gun. Hier ist Joy auf Ella.

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Incognito und Natalie Duncan mit Keep Me in the Dark zum Start in die nächste Stunde Ella am Morgen. Hi, ich bin Chris Hedrich. Ich freue mich, dass wir zusammen in den Mittwoch reingehen, jetzt mit Bobby Blue Bland und Ain't No Love in the Heart of the City of Ella. Fühl den besten Jazz, Soul und Blues.

Das war das Steve White Trio mit Changes of Ella. Guten Morgen. Wir haben für den Sonntagabend wieder was ganz Feines für euch vorbereitet. Ella live in Concert in dieser Woche mit Art Blakey and the Jazz Messengers at Saint-Germain aus dem Jahr 1958. Drei Tage vor Heiligabend 1958 standen sie im legendären Jazzclub Saint-Germain mitten im Pariser Künstlerviertel auf einer viel zu kleinen Bühne. Und nur wenige Wochen später wurden Art Blakey and the Jazz Messengers endgültig berühmt mit ihrem Song Moanin'. Das hat an diesem kleinen Bühne und nur wenige Wochen

Der große Curtis Mayfield auf Ella um kurz vor 9:30. Vor den Nachrichten für Berlin und Brandenburg jetzt noch Jess Meyer-Horn mit Tipp auf Ella. Einen schönen Mittwoch euch.

kurz nach 8:30. Hier ist Ella am Morgen, jetzt mit ganz frischer Musik von Joey Quiñones. Hier ist Bolsita auf Ella.

Hier ist Ella am Morgen beim Zigzag Jazz Festival, präsentiert von uns, von Ella. Machen wir heute mal eine kleine Verschnaufpause, bevor es dann morgen mit den nächsten Konzerten weitergeht. Das gibt uns ein bisschen Zeit zu verarbeiten, was wir in den letzten 9 Tagen an musikalischen Highlights erlebt haben. Angefangen beim energiegeladenen, stürmisch gefeierten Eröffnungsabend mit Dee Bridgewater. Über den Abend mit Till Brönner, der uns nach Italien entführt hat. Das Prince-Special mit seinen Weggefährten Ida Nielsen und Mono Neon. Ja, man kann sie gar nicht alle aufzählen. LD Miola, Stacey Kent, Ladysi oder gestern die Brazil Night mit Eliane Elias. 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

Michael Bublé mit Summer Wind. Kurz vor neun gleich bei uns die Nachrichten. Vorher noch das Pacific Jazz Orchestra mit My Ship Speak Low auf Ella.

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3: Ich bin Jerome Nussbaum. Im Innenausschuss des Berliner Abgeordnetenhauses gibt es heute eine Sondersitzung zum Anschlag auf den Christopher Street Day. Dabei soll auch geklärt werden, wie der Attentäter trotz der Sicherheitsmaßnahmen mit einem Transporter in das Umfeld des CSD gelangen konnte. Eine Frau war am Samstagabend dabei ums Leben gekommen. Es gibt eine erste konkrete Spur nach dem gewaltsamen Tod zweier Menschen in Ortrand im Kreis Oberspreewald-Lausitz. Der schwer verletzte 80-Jährige gilt jetzt als Tatverdächtiger. Laut Staatsanwaltschaft wird gegen ihn wegen Totschlags ermittelt. Er soll den Mann und die Frau erschossen haben. Unklar blieb noch, in welchem Verhältnis die drei zueinander standen. Die Kabinettsumbildung von Bundeskanzler Merz soll heute offiziell vollzogen werden. Die neuen Minister bekommen am Mittag von Bundespräsident Steinmeier ihre Ernennungsurkunden.
4: Nina Wagen wird neue Kanzleramtschefin und Carsten Linnemann übernimmt ihr Amt als Gesundheitsminister. Bisher war er CDU-Generalsekretär. Steffen Bilger wird zum neuen Verkehrsminister ernannt. Ihren Eid vor dem Bundestag werden sie aber erst nach der Sommerpause leisten. Nach dem Rücktritt von Jens Spahn will die Unionsfraktion im Bundestag außerdem heute in einer Sondersitzung den bisherigen Kanzleramtschef frei zum neuen Vorsitzenden wählen. Ulrike Klein, Redaktion.
3: Nach tagelanger Feuerpause hat das US-Militär im Nahen Osten neue Angriffe aus dem Iran abgewehrt. Mehrere ballistische Raketen sollen von den Revolutionsgarden in Richtung eines US-Stützpunktes in Jordanien abgefeuert worden sein. Die USA schlugen nach eigenen Angaben zusammen mit Saudi-Arabien zurück. Ziel waren demnach Stellungen pro-iranischer Milizen im Irak. Nach den neuen Angriffswellen ist der Ölpreis direkt wieder gestiegen. Das Vorkommen von Vibrionen unter anderem an der Ostsee ist laut Robert-Koch-Institut dieses Jahr schon deutlich höher als in den Vorjahren. Demnach ist die Saison für die in Süß- und Salzwasser vorkommenden Bakterien auch früh gestartet. Insgesamt wurden 17 Infektionen erfasst, 2 Todesfälle gab es schon. Einen Fall hatten die Berliner Gesundheitsämter registriert. Der Betroffene hatte sich in Mecklenburg-Vorpommern an der Ostsee aufgehalten. Die aktuellen Temperaturen: Berlin am Alex und am Funkturm 19 Grad und 19 jetzt auch in Potsdam am Stadtschloss. Heute ist es überwiegend wolkig, später kommt aber immer mehr die Sonne raus und es soll trocken bleiben, bei Höchstwerten zwischen 29 und 32 Grad. Morgen geht es dann mit viel Sonnenschein weiter, erst am Abend sind regional Schauer und auch Gewitter möglich, teils dann auch mit Starkregen. Die Höchstwerte reichen von 35 bis 38 Grad.
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Corinne Bailey Ray mit I'd Like To war das. Hier ist Ella am Morgen mit Chris Hedrich. Ich hoffe, ihr seid bis hierher schon mal gut in den Mittwoch gekommen. Ich würde das jetzt weiter unterstützen mit Musik von Larry Goldings, Jay Bellarose und David Pilch. Hier ist Solidity auf Ella für den besten Jazz, Soul und Blues.

0: Das war schön gestern. Wir waren in einem Rio de Janeiroanischen Wohnzimmer. Oder auf Portugiesisch-Englisch. Denn genau dort, in den Wohnzimmern Rios, in denen das Geschirr immer knistert, weil der Sand der Copacabana durch das offene Fenster in die Küche weht und es auch nachts nicht unter 26 Grad hat, in genau diesen nächtlichen Knisterwohnzimmern ist der Bossa Nova entstanden, den uns Iliane Elias in ihrer unnachahmlichen, sanften Art mitgebracht hat.
1: Bei brasilianischen Konzerten ist einfach ist immer eine andere Stimmung.
2: Ich fand besonders schön, dass man sich richtig ein Bild malen konnte, wie sie da in Rio irgendwie in einem kleinen Wohnzimmer sitzt.
3: Ich musste einfach mit der Musik, man konnte gar nicht anders.
0: Vom brasilianischen Wohnzimmer in die Discos von Rio. Ivan Lynch, der Architekt der Musica Popular Brasileira. Ohne Übertreibung kann man wirklich sagen, ohne seine komplexen Harmonien und gleichzeitig leichtfüßigen Melodien wäre die brasilianische Musik der vergangenen Jahrzehnte eine andere und vermutlich auch deutlich ärmer.
4: Er ist einfach irgendwie super sympathisch.
5: Ja. Das ist das erste Mal, dass ich im Gasometer war, seit ich hier mal rumgeklettert bin vor vielen, vielen Jahren. Also das ist schon eine geile Location, kann man wirklich nicht anders sagen.
6: Man hatte auch das Gefühl, dass die Musiker Spaß haben.
7: Es war sehr, sehr, sehr angenehm und mehr kann ich nicht sagen.
0: Ja, dann ist auch gut jetzt. Disco will eh schließen.
8: Danke, Erik. Schaut auf ellaradio.de. Bis zum großen Finale am Samstag gibt's ja noch einige tolle Konzerte.

für eine Wahnsinnsstimme. Lady Blackbird, If I Told You. Und damit die Qualitätskurve nicht nach unten geht, muss ich jetzt aber ordentlich was nachlegen. Das schaffe ich. Der nächste Song kann auf jeden Fall mithalten. Hier sind Lou Rawls und Diane Reeves mit At Last of Ella. Einen schönen Mittwoch euch.

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Kurz nach 10:30, hier ist Ella am Morgen mit ganz neuer Musik jetzt aus Berlin. Charlotte Collas mit Confrontations auf Ella. Fühl den besten Jazz, Soul und Blues.

Sly and the Family Stone mit Family Affair. Der nächste auf unserer Playlist ist einer der größten Altsaxophonisten der Jazzgeschichte, Art Pepper. Sein Leben verlief alles andere als geradlinig. Drogenprobleme und mehrere Gefängnisaufenthalte haben sein Leben und seine Karriere geprägt. Aber sein Spiel, so lyrisch und gleichzeitig kraftvoll, macht ihn zu einer der prägendsten Stimmen seiner Generation. Hier ist er, hier ist Art Pepper mit You'd Be So Nice to Come Home To auf Ella.

Und wieder ist der Morgen wie im Fluge vergangen. Das war's für heute von Ella am Morgen. Ich bin Chris Hedrich. Danke fürs Dabeisein. Macht euch einen schönen Mittwoch und bleibt bei Ella und Erik Sommer, der kommt gleich. Bis morgen um 6. Bye, bye.

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4: Ich bin Jerome Nussbaum. Der Attentäter vom Berliner CSD ist den Behörden offenbar schon deutlich früher bekannt gewesen als bisher angenommen. Die Berliner Morgenpost berichtet, dass er bereits als Erstklässler in Berlin durch massiv aggressives Verhalten aufgefallen sei. Das gehe aus internen Akten aus dem Umfeld der Jugendhilfe hervor. Die Eltern haben demnach über Jahre hinweg die Zusammenarbeit mit Schulen und Jugendamt verweigert. Auch für eine psychiatrische Diagnostik sollen die Eltern keine Zustimmung gegeben haben. Ein Expressbus soll Pendler bei der Sperrung der Regionalbahnlinie RE1 zwischen Berlin und Frankfurt/Oder entlasten. Die Ersatzbusse verkehren auch über die A12 zwischen Frankfurt und dem Flughafen BER. Schwere Waldbrände haben die nächste Region im Süden Europas erreicht. Auf der griechischen Ägäisinsel Paros kämpfen Feuerwehrleute gegen einen Großbrand. Mehrere Ortschaften mussten evakuiert werden.
5: Die Menschen wurden aufgerufen, sich an den Stränden vor den Flammen in Sicherheit zu bringen. Die Löscharbeiten werden durch kräftigen Wind erschwert. Bisher war Griechenland in diesem Jahr weitgehend von Hitzewellen und Waldbränden verschont geblieben. In Frankreich sind mehrere Feuer an der Atlantikküste wieder aufgeflammt. Inzwischen sind fast 3000 Feuerwehrleute im Einsatz mit 23 Löschflugzeugen. Noah Ulrich, Redaktion.
4: Erstmals hat ein konventionelles Passagierflugzeug einen Direktflug über mehr als 23.000 Kilometer zurückgelegt. Die australische Fluggesellschaft Qantas flog die Route von Melbourne nach Toulouse in Frankreich mit einem umgebauten Airbus A350.
6: Die Maschine hatte einen Zusatztank an Bord. Der Testflug dauerte etwas mehr als 24 Stunden. Ab dem kommenden Jahr will Qantas Non-Stop-Flüge zwischen Sydney und London anbieten, später auch nach New York. Dafür wurden 12 Flugzeuge bestellt, die für diese extrem langen Strecken ausgebaut werden. Der bisher längste kommerzielle Flug verbindet New York mit Singapur in etwas mehr als 18 Stunden. Ulrike Klein, Redaktion.
4: Die Ukraine darf künftig selbst Patriot-Abwehrraketen bauen, um sich gegen russische Angriffe zu verteidigen. US-Präsident Trump habe dafür die Lizenzen für die US-Systeme zugesichert, erklärte der ukrainische Präsident Zelensky nach einem Treffen im Weißen Haus. Nach seinen Angaben sind die Patriot-Systeme das einzige wirksame Mittel gegen ballistische Raketen. Die aktuellen Temperaturen: Berlin am Alex und am Funkturm 22 Grad und 22 sind es jetzt auch in Potsdam im holländischen Viertel. Es ist vereinzelt noch wolkig, im Laufe des Nachmittags lockert es aber vom Südwesten her zunehmend auf und die Sonne kommt überall zum Vorschein. Die Höchstwerte liegen zwischen 29 und 32 Grad heute. Morgen erwarten wir dann lange Zeit viel Sonnenschein. Erst zum Abend hin sind wieder Schauer und regional auch Gewitter möglich, teils mit Starkregen, bei Höchstwerten bis zu 39 Grad.
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1: Nun denn, da sind wir also wieder. Hallo bei Ella Fühl, dem besten Jazz, Soul und Blues. Ich hoffe, ihr hattet bis jetzt einen entspannteren Morgen als unsere Ella Techniker. Da war ein bisschen was los hier in den vergangenen Stunden. Ne? Ja, müsst ihr verstehen, ich habe mir gestern Abend einen kleinen Spaß erlaubt und im Serverraum ein Kabel gezogen, aber unserem Techniker nicht gesagt, welches. Und jetzt hat er es gefunden und ich muss einen großen Kuchen backen. War ein Spaß, würde ich doch niemals tun. Ich ziehe zwei Kabel. Freue mich auf den gemeinsamen Vormittag.

0: Wie hat's euch gestern gefallen?
1: Er wirkt total lässig. Er hat so eine andere Singstimme als Sprechstimme. Das ist faszinierend. Er ist einfach irgendwie super sympathisch.
2: Ja.
0: Er ist nett, danke. Aber genug von mir.
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0: Ich fürchte auch ehrlich gesagt, dass die Dame aus dem Publikum, die wir hier gerade gehört haben, nicht mich meinte, sondern Ivan Lynch. Er war gestern auf der Bühne des Gasometer auf dem Eurev Campus in Berlin-Schöneberg bei der brasilianischen Nacht, bei unserer brasilianischen Nacht, die wir da gestern Abend gefeiert haben, mit Ivan Lynch und der wunderbaren Ilian Elias, beides Weltstars des brasilianischen Jazz, die uns erst in ein brasilianisches Wohnzimmer mitgenommen haben. Ilian Elias hat uns dort zu den Ursprüngen des Bossa Nova gebracht, der nämlich genau in diesen Wohnzimmern entstanden ist, und später ging es dann aus den Wohnzimmern in die Diskothek von Rio de Janeiro gemeinsam mit Ivan Lynch. Das war wirklich ein toller, toller Abend und wir feiern ihn noch ein wenig nach. Das finde ich, kann man gerade bei diesen Temperaturen heute in Berlin und Potsdam sehr gut vor uns selbst verantworten. Also an diesem Vormittag feiern wir noch ein wenig die brasilianische Nacht gestern vom Zigzag Jazz Festival, das wir von Ella präsentieren. Ich freue mich sehr drauf und folgerichtig gibt es deswegen jetzt auch Musik aus Großbritannien, Liverpool, MT Jones von Ella präsentieren. Ich freue mich sehr drauf und

Jo! Meine Güte, aber das ist ja auch ein schönes Signal für mich nach 9 Tagen Zigzag Jazz Festival. Die Ohren funktionieren noch. Danke, Buddy Rich. Hier ist Ella, hi.

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Wo wart ihr eigentlich 1986, wenn ich das mal fragen darf, werte Hörerschaft hier von Ella Fühl, dem besten Jazz, Soul und Blues? Ich war, würde ich an Wiedergeburt glauben, glaube ich, irgendwie ein Regenwurm. Ansonsten war ich minus 16. Meine Mutter stand gerade kurz davor, ihr Abitur zu schreiben und eine sehr, sehr gute französisch-mündliche Prüfung abzuliefern. Das sage ich euch vor allem deswegen, weil mein Bruder und ich ihr das, nachdem wir einmal im Frankreich-Urlaub waren, nicht glauben. Jedenfalls, Mesdames et Messieurs, nun im Original aus dem Jahr 1986, ich werde das nicht auf Französisch übersetzen, französische Zahlen sind zu kompliziert, Human von The Human League, hier in der Version von Elie Bruner.

0: Schönen Mittwochmittag hier auf Ella. Wer jetzt beim Wort Mittwoch gut aufgepasst hat, wird festgestellt haben, dass übermorgen Freitag ist und dort beginnt Young Euro Classic, das Gipfeltreffen hier in Berlin der besten klassischen symphonischen Jugendensembles der ganzen Welt. Zum 27. Mal bereits geht's da am Freitag los. So lange gibt es dieses Festival schon, so viele Jahre, 27, immer im Konzerthaus in Berlin. Und gestern habe ich hier bei Ella Fühl den besten Jazz, Soul und Blues mit Gabriele Minz über dieses Projekt und dieses Festival gesprochen. Sie ist Mitorganisatorin von Young Euro Classic.
1: Euro bezieht sich auf die Musik, die prägend für das Festival ist. Es ist die europäische klassische symphonische Musik. Wir feiern durchaus mit diesem Festival die Idee Europa. Freiheit, Gleichheit, Brüderlichkeit muss man heute wirklich betonen, denn es wird ja auch allerorten bekämpft.
0: Links. Das ganze Gespräch mit Gabriele Minz zu Young Euro Classic gibt's online zum Nachhören auf ellaradio.de. Da haben wir auch in dem Gespräch über ein ganz besonderes Konzert innerhalb dieses Festivals gesprochen, am 11. August. Das ist nämlich das eine Jazzkonzert, das sich da hineingemogelt hat ins trojanische Pferd des klassischen Programms, nämlich mit dem deutschen Ausnahme-Jazz-Saxophonisten Jakob Manz. Er trifft am 11. August auf einen indischen Vokalperkussionisten. Mittags treffen sich die beiden, ohne genau zu wissen, was sie am Abend spielen werden. Das wollen sie dann am Mittag und Nachmittag entwickeln. Also wirklich ein ganz, ganz tolles musikalisches Experiment zwischen den musikalischen und kulturellen Welten, die da aufeinandertreffen. Sowieso aber ein ganz empfehlenswertes Programm. Young Euro Classic, am Freitag geht's los. Das ganze Gespräch und den Link zum Programm und zum ganzen Festival-Lineup gibt's auf ellaradio.de.

An der Liebe sind künstlerisch gesehen zwei Dinge interessant. Ihr Anfang und ihr Ende. Das hat der Element of Crime-Sänger Sven Regner mal gesagt. Und dieses Stück You've Changed in der Version von Candice Springs, was wir hier gerade auf Ella gehört haben, gehört definitiv zur Kategorie 2, das Ende einer Liebe. Du hast dich verändert, der Funkel in deinen Augen ist vorbei und dein Lächeln ist nur noch ein liebloses Gähnen. Das ist ein ziemlich deutliches Ende der Liebe. Ich sage das vor allem auch deswegen, weil ich bewusst offen lassen möchte, welche Seite der Liebe hier jetzt im nächsten Stück besungen wird von Steely Dan auf Ella. Haitian Divorce, also die Scheidung auf Haiti.

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7: Ich bin Jerome Nussbaum. Der Attentäter vom Berliner CSD ist den Behörden offenbar schon deutlich früher bekannt gewesen als bisher angenommen. Die Berliner Morgenpost berichtet, dass er bereits als Erstklässler in Berlin durch massiv aggressives Verhalten aufgefallen sei. Das gehe aus internen Akten aus dem Umfeld der Jugendhilfe hervor. Die Eltern haben demnach über Jahre hinweg die Zusammenarbeit mit Schulen und Jugendamt verweigert. Auch für eine psychiatrische Diagnostik sollen die Eltern keine Zustimmung gegeben haben. Ein Expressbus soll Pendler bei der Sperrung der Regionalbahnlinie RE1 zwischen Berlin und Frankfurt/Oder entlasten. Die Ersatzbusse verkehren auch über die A12 zwischen Frankfurt und dem Flughafen BER. Schwere Waldbrände haben die nächste Region im Süden Europas erreicht. Auf der griechischen Ägäisinsel Paros kämpfen Feuerwehrleute gegen einen Großbrand. Mehrere Ortschaften mussten evakuiert werden.
8: Die Menschen wurden aufgerufen, sich an den Stränden vor den Flammen in Sicherheit zu bringen. Die Löscharbeiten werden durch kräftigen Wind erschwert. Bisher war Griechenland in diesem Jahr weitgehend von Hitzewellen und Waldbränden verschont geblieben. In Frankreich sind mehrere Feuer an der Atlantikküste wieder aufgeflammt. Inzwischen sind fast 3000 Feuerwehrleute im Einsatz mit 23 Löschflugzeugen. Noah Ulrich, Redaktion.
7: Erstmals hat ein konventionelles Passagierflugzeug einen Direktflug über mehr als 23.000 Kilometer zurückgelegt. Die australische Fluggesellschaft Qantas flog die Route von Melbourne nach Toulouse in Frankreich mit einem umgebauten Airbus A350.
9: Die Maschine hatte einen Zusatztank an Bord. Der Testflug dauerte etwas mehr als 24 Stunden. Ab dem kommenden Jahr will Qantas Non-Stop-Flüge zwischen Sydney und London anbieten, später auch nach New York. Dafür wurden 12 Flugzeuge bestellt, die für diese extrem langen Strecken ausgebaut werden. Der bisher längste kommerzielle Flug verbindet New York mit Singapur in etwas mehr als 18 Stunden. Ulrike Klein, Redaktion.
7: Die Ukraine darf künftig selbst Patriot-Abwehrraketen bauen, um sich gegen russische Angriffe zu verteidigen. US-Präsident Trump habe dafür die Lizenzen für die US-Systeme zugesichert, erklärte der ukrainische Präsident Zelensky nach einem Treffen im Weißen Haus. Nach seinen Angaben sind die Patriot-Systeme das einzige wirksame Mittel gegen ballistische Raketen. Die aktuellen Temperaturen: Berlin am Alex und am Funkturm 28 Grad und 28 jetzt auch in Potsdam am Stadtschloss. Es ist vereinzelt noch wolkig, im Laufe des Nachmittags lockert es aber vom Südwesten her zunehmend auf und die Sonne kommt überall zum Vorschein. Die Höchstwerte liegen zwischen 29 und 32 Grad heute. Morgen erwarten wir dann lange Zeit viel Sonnenschein. Erst zum Abend hin sind wieder Schauer und regional auch Gewitter möglich, teils mit Starkregen, bei Höchstwerten bis zu 39 Grad.
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0: Ja, haben wir gleich gehört, ne? Bei Tony Bennett hier auf Ella. Und ja, war er nicht alleine, ne?
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2: Die Jazzlegende Tony Bennett
0: hatte mal wieder keine Lust, sich den ganzen Text alleine zu merken.
3: Und singt deswegen mit
0: Lady Gaga. Nächsten Montag wäre Tony Bennett 100 Jahre alt geworden. Ihn feiern wir dann die ganze Woche und blicken auf seine außergewöhnliche Karriere, auch auf die vielen Zusammenarbeiten mit Lady Gaga.

Am Samstag verlegt beim Zigzag Jazz Festival, das wir von Ella präsentieren, die große Ute Lemper im Abschlusskonzert des Festivals den Gasometer von Schöneberg nach Paris an die Seine mit ihrem tollen Programm Paris Paris. 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Arrondissement unten ein kleiner Kellerschuppen, der Club Saint-Germain, und auf der Bühne Art Blakey und seine Jazz Messengers. 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Dann geht's am Sonntag ab nach Paris.

0: Sehr schön. Ich entspreche mal gerade meinem rheinischen Naturell und sage zwei Freunde unseres Senders. Hier, das waren
1: Ida Sahn
0: und
2: Thorsten Gütz
0: auf
2: Ella Radio.
1: For the best in Jazz, Soul and Blues.
0: Sehr gut. Gehöre ich jetzt mit zur Band?
3: Love.

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Madeleine Peru hat sich auf den Straßen New Yorks und Paris ihre musikalischen Sporen verdient. Auf den Straßen, zumindest in New York, die der Mann, der jetzt kommt, gebaut haben könnte. Er hat sich nämlich über Wasser gehalten, lange Zeit als Straßenbauarbeiter und unter anderem auch als Möbelpacker, bevor er dann danach zu einem der einflussreichsten Jazzbassisten unserer Zeit wurde. Avishai Cohen, in Israel geboren, zog es ihn Anfang der 90er Jahre nach New York, um wie viele dort seinen Traum zu leben, einmal Möbelpacker und Straßenbauarbeiter zu werden. Aber seine Eltern haben gesagt, nein, Avishai, lern was Vernünftiges, werd Jazzbassist. Gott sei Dank ist das geworden, hier ist er jetzt auf Ella.

0: Die beiden haben gestern vor einer Woche, ich hoffe, ihr könnt soweit folgen, hier gespielt.
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0: Ist tatsächlich erst eine Woche her, fühlt sich aber schon viel länger an bei diesen ganzen Jazzstars, die wir aktuell durch das Gasometer auf den EUREF Campus in Schöneberg schleusen, um es gewohnt romantisch zu formulieren. Vergangenen Dienstag standen Mario Biondi und Till Brönner erst nacheinander auf der Bühne und dann kam aber beim Konzert von Till Brönner Mario Biondi für eine und natürlich für die Nummer hier zurück. Berühmt gemacht natürlich durch Paolo Conte, aber eigentlich gemacht für die tiefe Stimme von Mario Biondi. Noch mehr Eindrücke von dem Konzert, von dem italienischen Abend da vor einer guten Woche beim Zigzag Jazz Festival, aber sowieso noch mehr Eindrücke vom Zigzag Jazz Festival findet ihr auf ellaradio.de. Da haben wir euch all die Festival-Reports zu allen Festivaltagen hochgeladen. Könnt ihr euch noch einmal durchklicken und in musikalischen Erinnerungen schwelgen, wenn ihr dort wart. Und wenn ihr nicht dort wart, könnt ihr euch selbst neidisch machen. Es war auch eine schöne Tagesbeschäftigung.
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Vor den Nachrichten um 12 hier bei Ella fühlt den besten Jazz, Soul und Blues habe ich jetzt noch eine wirkliche musikalische Überraschung für euch. Es geht um den großen Hit von Dionne Warwick. Wir alle kennen ihn natürlich. Geh vorbei. Wenn wir uns

klar, der große internationale Erfolg von Dionne Warwick aus dem Jahr 1964. Was ich jetzt aber herausgefunden habe, zu dieser tollen Nummer gibt es tatsächlich auch eine englische Version. Finde ich, klingt ein bisschen sehr nach Schlager von Mary Rose auf Englisch, aber ist auch nicht schlecht. Hier hört man.

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4: Ich bin Jerome Nussbaum. Als Konsequenz aus dem Anschlag auf den Berliner CSD befasst sich der Innenausschuss des Abgeordnetenhauses heute mit Lücken beim Sicherheitskonzept. Die Berliner Linken fordern eine umfassende Aufklärung. Die Spitzenkandidatin für die Abgeordnetenhauswahl Ehralp sagte der ARD, jetzt schon schärfere Gesetze zu fordern sei falsch. Zunächst müsse untersucht werden, warum bestehende Regeln bei der Überwachung des mutmaßlichen Attentäters nicht vollständig angewendet wurden. Brandenburgs Umweltministerin Mittelstädt hält den Wasserpreis für zu günstig. Sie bezieht sich mit ihrer Aussage auf einen zu sorglosen Umgang mit Wasser. Angesichts der Trockenheit und sinkenden Grundwasserspiegeln ruft sie dazu auf, sensibler mit Wasser umzugehen. Der niedrige Preis führe dazu, dass einige Menschen nach wie vor mittags die Bewässerungsanlagen in ihren Gärten einschalteten, so die SPD-Ministerin. Laut Landesamt für Statistik lag der durchschnittliche Wasserpreis für Privathaushalte in Brandenburg im vergangenen Jahr bei 1,82 Euro. Je Kubikmeter. Die neuen Bundesminister für Gesundheit, Verkehr und das Kanzleramt treten ihre Posten an. Der Wechsel im Verkehrsministerium sorgt dabei für Befürchtungen wegen eines möglichen neuen Stillstands bei der Bahn. Die Kritik kommt vom früheren GDL-Chef Weselski.
5: Er bedauert die Ablösung des bisherigen Bundesverkehrsministers Schnieder. Der habe mehr getan als viele Vorgänger, sagte Weselski im Deutschlandfunk. Gerade bei der Eisenbahn müsse langfristig mit gleicher Intensität und strategischer Voraussicht gearbeitet werden. Ein Personalwechsel sorge zunächst für Stillstand. Der langjährige Gewerkschaftschef kritisierte auch die Art und Weise, wie Schnieder abgelöst wurde. Er betonte aber auch, dass man dem neuen Verkehrsminister Bilger eine Chance geben müsse. Ulrike Klein, Redaktion.
4: Bei BMW sollen rund 8000 Jobs wegfallen. Als letzter deutscher Autokonzern haben die Münchner nach Informationen einer Nachrichtenagentur ein großes Stellenabbauprogramm aufgelegt. Der Abbau soll demnach über natürliche Fluktuation sowie ein Abfindungsprogramm auf freiwilliger Basis erfolgen. Es läuft ab Oktober bis Ende kommenden Jahres und richtet sich an alle Mitarbeiter in Deutschland außerhalb der direkten Produktion. Die aktuellen Temperaturen: Berlin am Alex und am Funkturm 28 Grad und 28 jetzt auch in Potsdam am Stadtschloss. Es ist vereinzelt noch wolkig, im Laufe des Nachmittags lockert es aber vom Südwesten her zunehmend auf und die Sonne kommt überall zum Vorschein. Die Höchstwerte liegen zwischen 29 und 32 Grad heute. Morgen erwarten wir dann lange Zeit viel Sonnenschein. Erst zum Abend hin sind wieder Schauer und regional auch Gewitter möglich, teils mit Starkregen, bei Höchstwerten bis zu 39 Grad.
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Amy Winehouse singt im Park hier auf Ella, Tea in the Park Festival. Ist mir allemal lieber als das Gedicht, was ich irgendwann mal im Literaturstudium musste ich das analysieren von Stefan George, deutsches Gedicht im Park. Da heißt es, der Dichter auch der Töne Lockung lauscht, doch heut darf ihre Weise ihn nicht rühren, weil er mit seinen Geistern Rede tauscht. Er hat den Griffel, der sich sträubt zu führen. Meine Güte, also ein Gedicht darüber, dass der Dichter nicht dichten kann. Männer.

0: Oi, obrigado, Saúde. Zu Deutsch, hallo, danke und Prost. Damit bin ich eigentlich immer ziemlich verhandlungssicher in Brasilien.
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0: Jazz Festival. Gut, mehr Wörter kann ich auch nicht, außer Olha Secha Un. Schaut auf das 7:1. Das habe ich wohl auch gelernt. Das hat mir allerdings gestern Abend weniger gebracht. Ich brauchte aber auch gar nicht so viel sprechen, weil wir so tolle Musik hatten. Gestern beim Zigzag Jazz Festival, die brasilianische Nacht mit Ilian Elias und mit Ivan Lynch, zwei Weltstars des brasilianischen Jazz. Und wir haben direkt angefangen in einem kleinen Wohnzimmer in Rio de Janeiro oder auf Portugiesisch-Englisch. Denn genau dort, in den Wohnzimmern Rios, in denen das Geschirr immer knistert, weil der Sand der Copacabana durch das offene Fenster in die Küche weht und es auch nachts nicht unter 26 Grad hat, in genau diesen nächtlichen Knisterwohnzimmern ist der Bossa Nova entstanden, den uns Ilian Elias in ihrer unnachahmlichen, sanften Art mitgebracht hat.
2: Bei brasilianischen Konzerten ist einfach ist immer eine andere Stimmung.
3: Ich fand besonders schön, dass man sich richtig ein Bild malen konnte, wie sie da in Rio irgendwie in einem kleinen Wohnzimmer sitzt.
4: Du musst einfach mit der Musik, man konnte gar nicht anders.
0: Vom brasilianischen Wohnzimmer in die Discos von Rio. Ivan Lynch, der Architekt der Musica Popular Brasileira. Ohne Übertreibung kann man wirklich sagen, ohne seine komplexen Harmonien und gleichzeitig leichtfüßigen Melodien wäre die brasilianische Musik der vergangenen Jahrzehnte eine andere und vermutlich auch deutlich ärmer.
5: Er ist einfach irgendwie super sympathisch.
6: Ja. Das ist das erste Mal, dass ich im Gasometer war, seit ich hier mal rumgeklettert bin vor vielen, vielen Jahren. Also das ist schon eine geile Location, kann man wirklich nicht anders sagen.
7: Man hatte auch das Gefühl, dass die Musiker Spaß haben.
8: Es war sehr, sehr, sehr angenehm und mehr kann ich nicht sagen.
0: Ja, dann ist auch gut jetzt. Disco will eh schließen.

Im Original übrigens geschrieben für Sammy Davis Jr., Too Close for Comfort, hier in der Version von Michael Bublé auf Ella, fühlt den besten Jazz, Soul und Blues. Und zwar war das damals ein Broadway-Musical, das Sammy Davis Jr. auf den Leib geschneidert wurde. Mr. Wonderful hieß es. Und hatte so ziemlich gar keine Handlung, wenn man den Kritiken glauben darf. Da ging es wirklich hauptsächlich darum, in so Versatzstücken die verschiedensten Talente von Sammy Davis Jr. auf die Bühne zu bringen. Und dann erforderte halt eine Szene unbedingt, dass er steppte. Und eine andere Szene erforderte unbedingt, dass er Zaubertricks durchführte. Wie gut, dass es das nicht mehr gibt in der Unterhaltungsbranche, dass sich ganze Handlungsstränge nur nach den Talenten des Protagonisten ausrichten. Ach übrigens, wann kommt eigentlich der neue Mission Impossible mit Tom Cruise?

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Was ein toller Song, oder? Und so eine schöne Interpretation hier auf Ella fühlt den besten Jazz, Soul und Blues von Lisa Bassange, Berliner Jazzsängerin. Still Crazy After All These Years. Im Original natürlich von Paul Simon. Übrigens, es gibt eine sehr schöne Version von Paul Simon, wo er diese Nummer singt in der US-Unterhaltungs-Comedy-Show Saturday Night Live. Dort ist er, während er diese schöne Ballade singt, verkleidet als Truthahn. Das konnte ich jetzt bei Lisa Bassange hier so durch die Studioscheibe nicht erkennen.

Mir geht seit gestern Abend eine Geschichte nicht aus dem Kopf, drum muss ich sie euch jetzt erzählen hier bei Ella Fühl, den besten Jazz, Soul und Blues. Und zwar gestern beim Zigzag Jazz Festival stand ja Ilian Ilias auf der Bühne und hat uns ganz wundervoll in die Welt des Bossa Nova und der brasilianischen Jazzmusik gebracht, wo sie ja wirklich seit Jahrzehnten tief drin ist und wirklich eine fast Botschafterin der brasilianischen Musik auf der ganzen Welt ist. Mit nur 17 Jahren ist sie schon mit dem großen Antonio Carlos Jobim auf Tournee gegangen mit der Bossa Nova Legende, und da hat sie eben eine schöne Geschichte erzählt, dass Antonio Carlos Jobim extrem sauer war auf einen Komponistenfreund, den Antonio Carlos Jobim nämlich total geschätzt hat, weil er fand, dass das die schönsten Melodien seien. Allerdings hätte der so wenig Melodien nur geschrieben. Er hätte nur 100 Songs geschrieben. Das sei viel zu wenig gewesen. Antonio Carlos Jobim hingegen sei ja ein Romantiker. Und als Romantiker, der er ist, würde aus jeder Frau, bei der sein Liebeswerben unerfolgreich geblieben ist, schon ein Song werden, ein neuer Song. Am Ende hat Antonio Carlos Jobim in seinem Leben mehr als 400 Musikstücke geschrieben.

Jazzistics besingen jetzt hier schnell auf Ella vor den Nachrichten um eins noch die Augen von Bette Davis. Und für euch nur schon mal als Info, nach den Nachrichten werde ich hier gleich den großen C von John Coltrane besingen. Bis gleich.

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8: Ich bin Jerome Nussbaum. Als Konsequenz aus dem Anschlag auf den Berliner CSD befasst sich der Innenausschuss des Abgeordnetenhauses heute mit Lücken beim Sicherheitskonzept. Die Berliner Linken fordern eine umfassende Aufklärung. Die Spitzenkandidatin für die Abgeordnetenhauswahl Ehreib sagte der ARD, jetzt schon schärfere Gesetze zu fordern sei falsch. Zunächst müsse untersucht werden, warum bestehende Regeln bei der Überwachung des mutmaßlichen Attentäters nicht vollständig angewendet wurden. Brandenburgs Umweltministerin Mittelstädt hält den Wasserpreis für zu günstig. Sie bezieht sich mit ihrer Aussage auf einen zu sorglosen Umgang mit Wasser. Angesichts der Trockenheit und sinkenden Grundwasserspiegeln ruft sie dazu auf, sensibler mit Wasser umzugehen. Der niedrige Preis führe dazu, dass einige Menschen nach wie vor mittags die Bewässerungsanlagen in ihren Gärten einschalteten, so die SPD-Ministerin. Laut Landesamt für Statistik lag der durchschnittliche Wasserpreis für Privathaushalte in Brandenburg im vergangenen Jahr bei 1,82 Euro. Je Kubikmeter. Die neuen Bundesminister für Gesundheit, Verkehr und das Kanzleramt treten ihre Posten an. Der Wechsel im Verkehrsministerium sorgt dabei für Befürchtungen wegen eines möglichen neuen Stillstands bei der Bahn. Die Kritik kommt vom früheren GDL-Chef Weselski.
9: Er bedauert die Ablösung des bisherigen Bundesverkehrsministers Schnieder. Der habe mehr getan als viele Vorgänger, sagte Weselski im Deutschlandfunk. Gerade bei der Eisenbahn müsse langfristig mit gleicher Intensität und strategischer Voraussicht gearbeitet werden. Ein Personalwechsel sorge zunächst für Stillstand. Der langjährige Gewerkschaftschef kritisierte auch die Art und Weise, wie Schnieder abgelöst wurde. Er betonte aber auch, dass man dem neuen Verkehrsminister Bilger eine Chance geben müsse. Ulrike Klein, Redaktion.
8: Bei BMW sollen rund 8000 Jobs wegfallen. Als letzter deutscher Autokonzern haben die Münchner nach Informationen einer Nachrichtenagentur ein großes Stellenabbauprogramm aufgelegt. Der Abbau soll demnach über natürliche Fluktuation sowie ein Abfindungsprogramm auf freiwilliger Basis erfolgen. Es läuft ab Oktober bis Ende kommenden Jahres und richtet sich an alle Mitarbeiter in Deutschland außerhalb der direkten Produktion. Die aktuellen Temperaturen: Berlin am Alex und am Funkturm 28 Grad und 28 jetzt auch in Potsdam am Stadtschloss. Es ist vereinzelt noch wolkig, im Laufe des Nachmittags lockert es aber vom Südwesten her zunehmend auf und die Sonne kommt überall zum Vorschein. Die Höchstwerte liegen zwischen 29 und 32 Grad heute. Morgen erwarten wir dann lange Zeit viel Sonnenschein. Erst zum Abend hin sind wieder Schauer und regional auch Gewitter möglich, teils mit Starkregen, bei Höchstwerten bis zu 39 Grad.
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0: Ich gebe zu, das habe ich mir jetzt selbst eingebrockt hier auf Ella. Ich habe vor den Nachrichten um eins gesagt, dass ich jetzt den großen C von John Coltrane besingen werde. Ja, muss man dabei gewesen sein, um das zu verstehen. Und ja, also sing nicht, aber ein Gedicht habe ich kredenzt. Der große C von John Coltrane war im Studio nicht zu sehen, denn es war gerade mal Anfang März. Kühl war's Richtung himmelwärts. Einer Erkältung vorbeugend waren Coltranes Schuh geschlossen, was weiser Voraussicht war, bezeugend, denn er hat nicht genossen, genießt.
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0: Ich weiß, es klingt ein bisschen abgedroschen, ist es aber nicht. Auch gestern standen wieder richtige Legenden auf der Bühne da.
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0: Gestern war die brasilianische Nacht beim Zigzag Jazz Festival, das wir von Ella präsentieren. Und wir durften auf der Bühne des Gasometers auf dem ORF Campus in Schöneberg begrüßen Ilian Elias und Ivan Linz. Beides wirkliche Großmeisterinnen bzw. Großmeister. Ivan Linz ist sowas wie der Architekt der Musica Popular Brasileira in den vergangenen Jahrzehnten gewesen. Ein richtiger Pionier. Und ich habe mir das gestern einordnen lassen von Celine Rudolf, Berliner Jazzsängerin, ganz tolle Sängerin, die auch total selbst verwurzelt ist in dieser brasilianischen Jazzmusik. Und sie hat mir und damit auch euch erklärt, warum er so eine Schlüsselfigur in der brasilianischen Musik ist.
2: Ivan Linz ist einfach eine Zwischenfigur zwischen dem Songwriting und dem instrumentalen, reichhaltigen Komponieren. Für mich ist das so ein Gesamtkunstwerk. Und zwar sowohl auf musikalischer Ebene als auch auf textlicher Ebene. Es sind immer poetische Texte, da achtet er sehr genau drauf. Und da kommt er auch schon, Ivan Linz. Denn wir wollen uns noch Hallo sagen. Ich hatte die Freude, mit ihm im März zusammen zu singen.
3: Bevor du ihn begrüßt, wie ist die Zusammenarbeit mit ihm?
2: Also wir haben einige Songs von ihm gespielt und er ist ein unglaublich lieber, humorvoller Mensch. Also es macht total Spaß, mit ihm zu spielen oder auch essen zu gehen. Es ist ein unterhaltsamer, lieber Mensch und ich freue mich total, dass ich ihn kennengelernt habe.
0: Und dann habe ich sie auch wirklich vom Mikrofon weggelassen. Keine Sorge. Die Berliner Jazzsängerin Celine Rudolf im Ella-Interview über den großen Ivan Linz. Und wir wollen ihn natürlich jetzt hier hören auf Ella gemeinsam mit Michael Bublé in einer tollen Duettversion von Wonderful Tonight.

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1: Jeff Cascaro, My Babe, hier auf Ella fühlt den besten Jazz, Soul und Blues. Und wir kommen jetzt zu einem ganz besonderen Stück, Otis Redding, Sitting on the Dock of the Bay. Ich denke, ihr seid mit dem Werk vertraut, mit diesem ja fast schon Jahrhundert-Song von Otis Redding, mit dieser wunderbaren Pfeif-Melodie am Schluss, die etwas sehr Bittersüßes hat. Denn Otis Redding hat Sitting on the Dock of the Bay Anfang Dezember 1967 aufgenommen und ihm und seinen Mitmusikern war klar, irgendwann soll da auch nochmal so eine weitere Strophe hinkommen, aber wir hatten noch keine Zeit, den Text zu schreiben und ach komm, Otis, damit wir die Instrumentenspuren schon mal haben, pfeif du doch da einfach mal so eine Melodie. Und das hat Otis Redding gemacht, wie gesagt, nur so als Platzhalter gedacht. Kurz danach ist Otis Redding dann aber nach einem Konzert bei einem Flugzeugabsturz ums Leben gekommen und es kam nicht mehr dazu, dass er eine weitere Strophe schreiben, geschweige denn aufnehmen konnte. Also bleibt nur diese Pfeif-Melodie von Otis Redding, die diesen Song noch einmal mehr zu etwas ganz Besonderem macht. Otis Redding, Sitting on the Dock of the Bay, jetzt hier auf Ella.

So Leute, ich mach's schnell. Ich bin raus für heute. Erik Sommer, wir hören uns morgen ab 10 wieder. Jetzt gleich übernimmt um 2 Uhr Petra Schwarz auf Ella. Wieso muss ich's schnell machen? Das ist ganz einfach. Ich muss mir jetzt einen weißen Anzug mit Schulterpolstern anziehen und in den 80er Jahre irgendwo in Miami Gangster jagen. Tschüss.

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6: Ich bin Marvin Standke. Ja, 4 Tage nach dem Anschlag auf den Berliner CSD hat heute der Innenausschuss des Berliner Abgeordnetenhauses getagt. Es ging um mögliche Fehler der Behörden im Umgang mit dem Tatverdächtigen. Neue Berichte zeigen ja, der mutmaßliche Täter fiel schon in der Grundschule auf. Bildungssenatorin Günther Wünsch fordert nun eine Debatte über Kinderschutz. Im Fall des mutmaßlichen Täters hatten die Eltern laut Bericht der Berliner Morgenpost über Jahre die Zusammenarbeit mit Schule und Jugendamt verweigert. Kammergericht und Generalstaatsanwaltschaft weisen unterdessen Kritik an der milden Jugendstrafe zurück. Berlins Innensenatorin Spranger sprach sich außerdem für eine Debatte über Fußfesseln aus. Es wird wieder heiß bei uns in der Region und Brandenburgs Umweltministerin Mittelstädt beklagt einen zu sorglosen Umgang mit Wasser. Grund sind der Klimawandel und der steigende Grundwasserspiegel. Die SPD-Politikerin geht von steigenden Wasserpreisen aus. Wasser sei aktuell noch zu günstig, so die Ministerin. Das führe zu vollen Pools und laufenden Sprinkleranlagen im Garten. BMW plant offenbar den Abbau von 8.000 Arbeitsplätzen bis Ende 2027. Das berichten mehrere Nachrichtenagenturen unter Berufung auf Unternehmenskreise. Betroffen sind vor allem Bürojobs, nicht die Produktion in den Werken. Der Abbau soll freiwillig über Abfindungsangebote erfolgen. BMW beschäftigt weltweit rund 155.000 Menschen, viele davon bei uns in Deutschland. Die Branche kämpft mit sinkenden Margen, Zöllen und schwacher Nachfrage. BMW will seine Halbjahreszahlen übermorgen offiziell vorstellen. Nach kurzer Feuerpause haben die USA und der Iran erneut militärische Aktionen gestartet.
7: US-Streitkräfte griffen zusammen mit Saudi-Arabien Stellungen pro-iranischer Milizen im Irak an. Washington reagierte damit nach eigenen Angaben auf iranische Attacken. CENTCOM teilte mit, alle iranischen Raketen seien abgefangen worden. Vermittler hatten zuvor versucht, beide Seiten zu Verhandlungen zu bewegen. Trump sagte, der Iran wisse, dass er den Krieg zu Ende bringen werde, falls Teheran nicht einlenke. Ulrike Klein, Redaktion.
6: Und noch diese unglaubliche Meldung in 24 Stunden nonstop um die halbe Welt. Das könnte bald Realität werden. Ein Airbus ist für einen Test 24 Stunden und 24 Minuten ohne Zwischenstopp von Melbourne nach Toulouse geflogen. Ab 2027 könnte diese Strecke regulär geflogen werden. Die Crew erlebte während des Fluges gleich 2 Sonnenauf- und 2 Sonnenuntergänge. Temperaturen. Berlin am Alex 28 Grad, Potsdam im holländischen Viertel auch 28 Grad. Sonne und Wolken im Wechsel heute, es bleibt trocken, bis zu 31 Grad der Maxiwert.
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Dusty Springfield war das am Mittwochmittag, späten Mittag, frühen Nachmittag. Erik Sommer hat seinen Kram gepackt, ist jetzt aus dem Studio raus. Danke, Erik. Ich darf weitermachen bis 18 Uhr. Ich bin Petra Schwarz und wünsche uns einen schönen Nachmittag. Und jetzt gehen wir erstmal auf den Markt. East Street Market. Hier bei uns bei Ella. Fühl den besten Jazz, Soul und Blues.

Billie Holiday, I only have eyes for you. Finde ich immer wieder schön, wenn sie mir das sagt. Singt. Wie findet ihr denn das, wenn euch das jemand sagt? Ist doch toll, oder? Passiert's überhaupt? Naja, vielleicht ja gar nicht so oft. Aber wenn's dann passiert, ist es natürlich was Besonderes. Apropos, heute ist Tag der Lasagne in den USA. Ich könnte mir trotzdem heute Abend eine vorstellen. Ich esse wahnsinnig gerne Nudeln. Ja, dann kommt der Tag des Lippenstifts, auch wichtig. Ohne sieht's immer so nackig aus, sage ich. Internationaler Tag des Tigers. Ja, das muss jetzt nicht unbedingt ganz praktisch sein. Und Tag des Regens, allerdings wirklich in den USA. Also hoffen wir, dass es bei uns nicht so dicke kommt. Wir wissen es ja nicht so ganz genau bei den Wetterkapriolen in diesem Jahr. Ich habe euch jetzt hier mitgebracht die Cut Capers mit KOG. Und da wird wieder gerannt. Running aus diesem Jahr hier bei Ella. Fühl den besten Jazz, Soul und Blues.

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3: Jeff Goldblum and the Mildred Snitzer Orchestra waren das. Ja, das Orchester mit dem witzigen Namen, das haben wir ja aufgeklärt im Gespräch mit Jeff Goldblum. Das war ja die Freundin seiner Mutter und die war immer so eine ganz aktive, hat Sport gemacht und so und hat Jeff Goldblum, so habe ich es in Erinnerung, dass er das so erzählt hat, gesagt, die Frau gefällt mir, dann nenne ich mein Orchester so, The Mildred Snitzer Orchestra. Hier gehört bei Ella, fühl den besten Jazz, Soul und Blues. Und jetzt geht's schon wieder irgendwie um Regen. Singing in the Rain, Dinah Call.
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Ihr seid bei Ella für den besten Jazz, Soul und Blues mit wunderbarer Musik. Petra Schwarz ist im Studio und die, also ich, habe euch mitgebracht in der kommenden halben Stunde Paul Anka, Joshua Redman, Nat King Cole und das hier, Air und Beth Hirsch, All I Need.

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Und ihr wisst ja, im Moment ist eine ganz heiße Zeit. Also ich meine jetzt nicht das Wetter, sondern was hier so losgeht. In Berlin auf dem EUREF Campus in Schöneberg. Da gibt es ja seit 20. Januar das Zigzag Jazz Festival, das wir präsentieren. Ganz viel davon auch berichten. Nachher so 4:15 kommt ja Erik mit seinem Festivalreport von gestern. Heute gibt's kein Konzert, aber morgen. Und da wird's dann so klingen.

heißt Dafür Youssef und ist ein visionärer Oudmeister, Sänger und Komponist. Dessen Musik überschreitet Grenzen und vereint Genres. Was will man mehr? Der Mann ist in einer Familie von Muezzinen aufgewachsen, entdeckte sein stimmliches Potenzial durch den Korangesang und durch frühe Klangexperimente in seinem Dorf. Ja, und früh lernte er dann die Oud kennen und wurde von zeitgenössischen Grooves geprägt. Er setzte seine musikalische Ausbildung dann in Tunis und Wien fort, wo Jazz, indische Musik und multikulturelle Einflüsse seinen unverwechselbaren Stil prägten. Interessante Mischung, finde ich. Das Ganze am Donnerstagabend, morgen 20.30 Uhr im Gasometer auf dem EUREF Campus in Berlin-Schöneberg. 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

Gefühl den besten Jazz, Soul und Blues. Das waren gerade Southern Avenue, Found a Friend in You. Ja, und mit so toller Musik geht's auch weiter. Wir schrauben jetzt doch mal ein paar Gänge runter bis zu den Meldungen aus Berlin, Brandenburg, Deutschland und der Welt. Und da kommt, wie schon angekündigt, Paul Anka, Eyes Without a Face.

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6: Ich bin Marvin Standke. Ja, 4 Tage nach dem Anschlag auf den Berliner CSD hat heute der Innenausschuss des Berliner Abgeordnetenhauses getagt. Es ging um mögliche Fehler der Behörden im Umgang mit dem Tatverdächtigen. Neue Berichte zeigen ja, der mutmaßliche Täter fiel schon in der Grundschule auf. Bildungssenatorin Günther Wünsch fordert nun eine Debatte über Kinderschutz. Im Fall des mutmaßlichen Täters hatten die Eltern laut Bericht der Berliner Morgenpost über Jahre die Zusammenarbeit mit Schule und Jugendamt verweigert. Kammergericht und Generalstaatsanwaltschaft weisen unterdessen Kritik an der milden Jugendstrafe zurück. Berlins Innensenatorin Spranger sprach sich außerdem für eine Debatte über Fußfesseln aus. Es wird wieder heiß bei uns in der Region und Brandenburgs Umweltministerin Mittelstädt beklagt einen zu sorglosen Umgang mit Wasser. Grund sind der Klimawandel und der steigende Grundwasserspiegel. Die SPD-Politikerin geht von steigenden Wasserpreisen aus. Wasser sei aktuell noch zu günstig, so die Ministerin. Das führe zu vollen Pools und laufenden Sprinkleranlagen im Garten. BMW plant offenbar den Abbau von 8.000 Arbeitsplätzen bis Ende 2027. Das berichten mehrere Nachrichtenagenturen unter Berufung auf Unternehmenskreise. Betroffen sind vor allem Bürojobs, nicht die Produktion in den Werken. Der Abbau soll freiwillig über Abfindungsangebote erfolgen. BMW beschäftigt weltweit rund 155.000 Menschen, viele davon bei uns in Deutschland. Die Branche kämpft mit sinkenden Margen, Zöllen und schwacher Nachfrage. BMW will seine Halbjahreszahlen übermorgen offiziell vorstellen. Nach kurzer Feuerpause haben die USA und der Iran erneut militärische Aktionen gestartet.
7: US-Streitkräfte griffen zusammen mit Saudi-Arabien Stellungen pro-iranischer Milizen im Irak an. Washington reagierte damit nach eigenen Angaben auf iranische Attacken. CENTCOM teilte mit, alle iranischen Raketen seien abgefangen worden. Vermittler hatten zuvor versucht, beide Seiten zu Verhandlungen zu bewegen. Trump sagte, der Iran wisse, dass er den Krieg zu Ende bringen werde, falls Teheran nicht einlenke. Ulrike Klein, Redaktion.
6: Und noch diese unglaubliche Meldung in 24 Stunden nonstop um die halbe Welt. Das könnte bald Realität werden. Ein Airbus ist für einen Test 24 Stunden und 24 Minuten ohne Zwischenstopp von Melbourne nach Toulouse geflogen. Ab 2027 könnte diese Strecke regulär geflogen werden. Die Crew erlebte während des Fluges gleich 2 Sonnenauf- und 2 Sonnenuntergänge. Aktuellen Temperaturen. Berlin am Alex 28 Grad, Potsdam im holländischen Viertel auch 28 Grad. Sonne und Wolken im Wechsel heute, es bleibt trocken, bis zu 31 Grad der Maxi-Wert.
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Kurt Elling, Nature Boy. Ja, ein wirklich virtuoser Bariton, der Mann. Und dann gibt's noch dieses dynamische Arrangement dazu, wie wir es gerade gehört haben. Und eigentlich kennen wir den Song von Nat King Cole. Aber Nature Boy ist der Eröffnungstrack auf Kurt Ellings zweitem Studioalbum The Messenger aus dem Jahre 97. Und also verbinden wir es dann auch irgendwie mit ihm. Ihr seid bei Ella, fühl den besten Jazz, Solo und Blues, weiter mit Petra Schwarz hier im Studio. Und da haben wir jetzt Olivia Dean, So Easy to Fall in Love. Das machen wir doch jetzt vielleicht auch den ganzen Nachmittag über noch, ja, an diesem Mittwochnachmittag. Ich grüße euch ganz herzlich.

0: Mit Norah Jones ist hier die Sonne aufgegangen. Sunrise bei uns, bei Ella. Fühl den besten Jazz, Soul und Blues. Das ist ein Song aus dem Jahre 2004 von ihr aufgenommen. Ja, und ihr Debütalbum ein Jahr vorher, das hat ja mal eben gleich 5 Grammys bekommen. 2003 veröffentlichte Come Away With Me. Und sowohl Norah Jones als auch der Labelboss waren ganz schön überrascht. Von dem plötzlichen Erfolg hat sie mal dem US-amerikanischen Sender CBS erzählt.
1: Well, I think it was 1 million and
2: nach 1 Million verkauften Platten habe ich ihn dann angerufen und gesagt, komm, lass uns das stoppen, das ist doch albern. Ich war irgendwie schüchtern und überfordert von all den Fragen, auch zu meinem Vater.
0: Norah Jones ist ja die Tochter des berühmten Sitar-Spielers Ravi Shankar, der unter anderem die Beatles sehr beeinflusst hat. Und übrigens, der Anruf hat wohl nichts bewirkt. Das Debütalbum wurde sage und schreibe 26 Millionen Mal verkauft. So, hier kommt jetzt was ganz Neues aus diesem Jahr. Bolsita heißt der Song. Joey Quiñones.

Ihr seid bei Ella für den besten Jazz, Soul und Blues. Und jetzt hören wir noch mal genauer, wie Dinah Washington das sieht. Die singt ja jetzt darüber, wann ihr etwas einen Kick bringt oder eben auch nicht. Also jedenfalls Champagner ist es nicht. Und den Rest hören wir jetzt hier mal. I get a kick out of you. Und danach gibt's Aktuelles aus Berlin und

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5: Ich bin Marvin Standke. In Berlin gibt es immer weniger Handwerksbetriebe und noch weniger als in vielen anderen deutschen Großstädten. Auf 10.000 Einwohner kommen nur rund 47 Unternehmen. Der Städteschnitt liegt deutlich höher. Spitzenreiter ist Solingen mit den meisten Betrieben je Einwohner. Auch die Berliner Betriebe selbst sind im Schnitt kleiner. Gleichzeitig sind im Berliner Handwerk noch viele Ausbildungsplätze frei. Die Bevölkerung bei uns in Berlin und Brandenburg wächst weiter, wenn auch nur langsam. Nach Berlin kamen besonders viele Menschen aus dem Ausland. Die meisten Zuzüge gab es aus Indien, der Ukraine und der Türkei. Rund 177.000 Menschen waren es im letzten Jahr. Auch Brandenburg profitierte von vielen neuen Einwohnerinnen und Einwohnern. Viele Familien zogen aus Berlin ins Umland. Vor allem jüngere Kinder und Erwachsene wechselten nach Brandenburg. Rund 82.000 Menschen insgesamt zog es in die Mark.
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5: Der sogenannte Marsch zum Gedenken erreicht heute Berlin, kommend aus Brandenburg. Die Teilnehmenden übernachten in Kladow. Erst morgen geht es dann weiter zum Platz der Republik. Dabei legen 155 Menschen symbolisch Kilometer zurück und erinnern an gefallene und verstorbene Bundeswehrangehörige. Temperaturen. Berlin am Alex 28 Grad, Potsdam im holländischen Viertel auch 28 Grad. Sonne und Wolken im Wechsel heute, es bleibt trocken, bis zu 31 Grad, der Maxi-Wert.

allerseits an diesem Mittwochnachmittag. Das ist der letzte Mittwoch im Juli des Jahres 2026. War euch das schon klar? Dann gehen wir ja schon in dieser Woche in den August. Ach Mann, oh Mann, oh Mann, oh Mann. Ihr wisst schon, rennt einfach zu schnell. Tony Bennett und Celine Dion haben wir da gerade gehört. If I Ruled the World. Und ich bin Petra Schwarz, weiter für euch da. Bis heute 18 Uhr. Und da gibt's eine Menge gute Musik. Bis dahin, Chris Banks, jetzt You Are My Starship. Oh, Dankeschön.

Das Della Starlight Trio hier bei uns bei Ella für den besten Jazz, Soul und Blues. Und die haben uns gerade in den Himmel gebracht. Heaven aus dem Jahre 2017. Auf dem Album Midnight Essentials veröffentlicht, eine entspannte Jazz-Cover-Version des weltbekannten Bryan Adams-Klassikers. Ja, und jetzt kommt hier ein Song, der ist anders als die anderen Songs von dem Mann, der heißt Gil Scott-Heron. Der kommt aus dem Jahre 71, heißt I Think I'll Call It Morning. Und ich habe da gerade nochmal nachgelesen, weil ich immer dachte, Mensch, hat das wirklich was mit dem Morgen, mit dem frühen Morgen zu tun? Aber er will hier mit diesem Song Traurigkeit, Regen abschütteln und sich bewusst entscheiden, das Leben wieder positiv zu sehen. Wie gesagt, anders als er sonst so oft eher düstere, sozialkritische Lieder macht, ist dieser Track sowas wie ein Neuanfang für ihn. Und das hören wir dann jetzt einfach mal. I think I'll call it morning, doch mit ganz anderen Ohren.

Ja, schon wieder gleich 16 Uhr, wenige Minuten nur noch bis dahin. Wir haben da natürlich weiter tolle Musik hier bei Ella, fühlen den besten Jazz, Soul und Blues. Und jetzt kommt wirklich ein besonderer Leckerbissen, Birelli Lagrène, ein Meister auf die Gitarre, den wir euch ja hier auch schon im Interview vorgestellt haben bei Ella. Zusammen mit Sylvain Luc, auch ein geschätzter Ausnahmemusiker, ein Virtuose auf der Akustikgitarre, bekannt für sein einzigartiges Phrasierungstalent und eben auch seine Vielseitigkeit, Jazz, Gypsy Jazz und klassische Musik. Und die beiden Herren agieren jetzt hier zusammen. Und zwar noch dazu kreieren sie ihre Version eines absoluten Klassikers, Blackbird. Viel Spaß beim Hören.

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6: Ich bin Marvin Standke. Nach dem Anschlag auf den Berliner CSD hat die Polizei heute wieder Teile des Tiergartens durchsucht. Es werde weiter nach einer Tatwaffe des mutmaßlichen Täters gesucht, ein Messer oder eine Machete. Berlins Innensenatorin Spranger will prüfen, ob der Anschlag verhinderbar gewesen wäre. Das kündigte sie heute im Innenausschuss des Abgeordnetenhauses an. Laut Berliner Morgenpost könnte der mutmaßliche CSD-Attentäter ein persönliches Motiv gehabt haben. Sein Vater soll schwul sein und mit seinem Partner zusammengelebt haben, während der 21-Jährige bei seiner streng muslimischen Mutter aufwuchs. Zuletzt hatten Ermittler ein Video auf seinem Handy gefunden, in dem er der Terrorgruppe IS die Treue schwört. Einige von uns sitzen dieser Tage auf den letzten Drücker an ihrer Steuererklärung und Brandenburgs Finanzämter arbeiten schneller. Die Bearbeitung einer Einkommenssteuererklärung dauerte Ende letzten Jahres im Schnitt 41 Tage. Damit ging es rund 3 Tage schneller als im Vorjahr. Grund dafür sind mehr Fachkräfte und eine zunehmende Automatisierung. Die Abgabefrist für die Steuererklärung 2025 endet für viele Steuerpflichtige am Freitag. Bundespräsident Steinmeier hat 3 neue Bundesminister ernannt. CDU-Generalsekretär Linnemann übernimmt künftig das Gesundheitsministerium. Seine Vorgängerin Wagen wird neue Kanzleramtsministerin. Bilger, bisher Unionsparlamentsgeschäftsführer, übernimmt das Verkehrsressort. Der bisherige Verkehrsminister Schnieder scheidet aus der Regierung aus. Kanzleramtschef Frei soll heute Nachmittag Unionsfraktionschef werden. Die Vereidigung der neuen Minister ist für Anfang September geplant. Auch Griechenland ist jetzt von Waldbränden betroffen.
7: Auf der Insel Paros brach ein Feuer aus. Die Feuerwehr hat es mittlerweile unter Kontrolle. Wegen starker Winde gibt es noch keine vollständige Entwarnung. Auch bei Bordeaux in Frankreich kämpfen Einsatzkräfte gegen Waldbrände. Dort waren zuletzt mehrere Brände wieder aufgeflammt. Ungünstige Wind- und Temperaturverhältnisse erschweren die Löscharbeiten. In Spanien konnten viele Menschen inzwischen in ihre Häuser zurückkehren. Zehntausende waren zuvor evakuiert worden. Ulrike Klein, Redaktion.
6: Und ein kleines Dorf verwandelt sich für 4 Tage wieder in eine Stadt mit Zehntausenden Menschen. In Wacken in Schleswig-Holstein beginnt heute das Wacken Open Air. Es ist das weltweit größte Metal- und Rock-Festival. Die Tickets sind bereits seit Wochen ausverkauft. Erwartet werden rund 85.000 Menschen. Aktuellen Temperaturen. Berlin am Alex 30 Grad, genau wie Potsdam im holländischen Viertel 30 Grad. Viel Sonne und wenig Wolken heute, später dann auch nachts trocken, bei diesen Tiefstwerten 19 bis 14 Grad. Und morgen bis zu 38 Grad möglich.
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richtig gut. Chicago war das hier bei uns bei Ella. Fühlt den besten Jazz, Soul und Blues. Ich freue mich, dass wir weiter heute Nachmittag zusammen sind. Ihr bleibt doch, oder? Was soll man Mittwochnachmittag auch anderes machen? Nein, also so oder so wäre schön, wenn ihr dabei seid. Ich bin dabei bis 18 Uhr und kann euch jetzt schon mal sagen, dass wir, naja, in wenigen Minuten, so gegen 3:45, natürlich das Album der Woche haben. Und dieses Mal mit Ute Lemper, die ja außerdem noch live hier sein wird in Berlin. Und zwar beim Zigzag Jazz Festival am Samstag, am 1. August. Und wir stellen in dieser Woche anlässlich dessen ihr Album Pirate Jenny vor. Also verpasst es nicht, ne? So in wenigen Minuten geht's los hier bei uns, bei Ella.

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1: Ja, sie ist eine der international renommiertesten deutschen Chanson- und auch Jazzsängerinnen. Ute Lemper ihr Name und das Album, das wir vorstellen, heißt Pirate Jenny. Ja, ein Album aus dem Jahre 2025, auf dem Ute Lemper die zeitlosen Kompositionen von Kurt Weil mit elektronischen Beats, Techno- und Chill-Out-Elementen verbindet und eine faszinierende Klangwelt, die Genregrenzen mühelos überwindet, schafft. Klassiker wie Mac the Knife, Pirate Jenny und My Ship werden dabei nicht einfach neu arrangiert. Sie werden von Grund auf neu gedacht. Da gibt's hypnotische Rhythmen, cineastische Klanglandschaften und eine wirklich hochmoderne Produktion. Die treffen auf Lempers unverwechselbare Stimme, die die Dramatik und Intensität der Weil-Originale bewahrt und zugleich neue musikalische Horizonte eröffnet. Ja, wir haben mit ihr gesprochen und wir wissen ja, sie ist vor allem Chansonsängerin. Als solche ist sie bekannt, aber sie liebt auch den Jazz sehr.
2: Jazz ist frei, ja. Es lässt sich nicht in eine Kategorie einordnen, in eine Schublade, auch nicht in das Gestern, Heute und Morgen. Jazz spricht eine andere, eine freie Sprache. Und natürlich der Aspekt von Improvisation ist das Tollste, weil man weiß nie genau, was passieren wird an dem Abend. Weder der Künstler weiß es genau, weder das Publikum.
1: Ute Lemper über ihre Liebe zum Jazz. Ja, und wenn sie dann am 1. August, also am Samstag dieser Woche, als Final Act des Zigzag Jazz Festivals in Berlin auftritt, dann schlägt sie mit ihrem Programm Paris Paris einen ganz anderen musikalischen Bogen und wird das Publikum in die Welt der großen französischen Chansons entführen. Heute aber hier beim Album der Woche, Salomon Song, Ute Lemper.

Michael Bublé war das. That's All hier bei uns bei Ella. Fühl den besten Jazz, Soul und Blues. Und ein Star jagt den anderen. Der jetzt hier kommt, der heißt Gregory Porter. Ihr wisst, ich mag den sehr und da freue ich mich jetzt auch.

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1: Ich bin Marvin Standke. Achtung in Berlins Wäldern. Die Waldbrandgefahr bleibt weiterhin erhöht. Grund sind die hohen Temperaturen und die trockenen Bedingungen der vergangenen Tage. Die Umweltverwaltung erinnert deshalb an das Rauchverbot in allen Berliner Wäldern. Besucherinnen und Besucher werden gebeten, besonders vorsichtig und verantwortungsvoll zu handeln. Berlin und Brandenburg gehören zu den waldreichsten Regionen Deutschlands. Rund ein Fünftel Berlins und mehr als ein Drittel Brandenburgs sind mit Wald bedeckt. Am Wolletsee bei Angermünde kann wieder gebadet werden. Die Badewarnung wegen Blaualgenbefalls wurde aufgehoben. Eine Wasserprobe zeigte nur noch vereinzelt nachweisbare Blaualgen. Auch das Gesundheitsamt konnte keinen Algenteppich mehr feststellen. Die Kreisverwaltung weist jedoch weiter auf mögliche Veränderungen der Wasserqualität hin. Dass Blaualgen in unseren Seen häufiger auftreten, liegt vor allem auch an steigenden Wassertemperaturen, sagen Experten.
0: Kompakt.
1: Berlin-Lichtenberg hat Straßen und Wege für 4 Millionen Euro erneuert. Seit 2025 wurden über 30 Projekte für mehr Sicherheit umgesetzt. Rund 2 Millionen Euro flossen in neue Fahrbahnen. Auch Gehwege, Überwege und Bordsteine wurden umfassend verbessert. Aktuellen Temperaturen. Berlin am Alex 30 Grad, genau wie Potsdam im holländischen Viertel 30 Grad. Viel Sonne und wenig Wolken heute, später dann auch nachts trocken, bei diesen Tiefstwerten 19 bis 14 Grad. Und morgen bis zu 38 Grad möglich.

Ihr seid bei Ella für den besten Jazz, Soul and Blues. Habt das Neueste aus Berlin und Brandenburg gerade gehört. Danach I Wish I Knew How It Would Feel To Be Free, in dem Falle in der Interpretation von Billy Taylor. Ich bin Petra Schwarz, weiter für euch da an diesem Nachmittag. Noch so knapp anderthalb Stunden und jetzt komme ich euch mit Jasmine Lacey und Wallpaper. Einen schönen Nachmittag wünsche ich uns. 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

0: Pekarek und Elvis Costello waren das. The Sweetest Punch aus dem Jahre 98 hier bei uns bei Ella. Fühl den besten Jazz, Soul und Blues. Und genau den fühlen wir jetzt hier jeden Abend auch live in Berlin. Nämlich bei dieser Gelegenheit.
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0: Ja, Tag 9 beim Zigzag Jazz Festival, heute am Mittwoch. Und wir nehmen euch natürlich auch heute mit aufs Festivalgelände. Mein Kollege Erik Sommer ist jeden Tag für uns vor Ort. Und mal sehen, was sein heutiger Festivalreport so bringt.
2: Das war schön gestern. Wir waren in einem Rio de Janeiroanischen Wohnzimmer. Oder auf Portugiesisch-Englisch. Denn genau dort, in den Wohnzimmern Rios, in denen das Geschirr immer knistert, weil der Sand der Copacabana durch das offene Fenster in die Küche weht und es auch nachts nicht unter 26 Grad hat, in genau diesen nächtlichen Knisterwohnzimmern ist der Bossa Nova entstanden, den uns Ilian Elias in ihrer unnachahmlichen, sanften Art mitgebracht hat.
3: Bei brasilianischen Konzerten ist einfach ist immer eine andere Stimmung.
4: Ich fand besonders schön, dass man sich richtig ein Bild malen konnte, wie sie da in Rio irgendwie in einem kleinen Wohnzimmer sitzt.
5: Du musst einfach mit der Musik, man konnte gar nicht anders.
2: Vom brasilianischen Wohnzimmer in die Discos von Rio. Ivan Lynch, der Architekt der Musica Popular Brasileira. Ohne Übertreibung kann man wirklich sagen, ohne seine komplexen Harmonien und gleichzeitig leichtfüßigen Melodien wäre die brasilianische Musik der vergangenen Jahrzehnte eine andere und vermutlich auch deutlich ärmer.
6: Er ist einfach irgendwie super sympathisch.
7: Ja. Das ist das erste Mal, dass ich im Gasometer war, seit ich hier mal rumgeklettert bin vor vielen, vielen Jahren. Also das ist schon eine geile Location, kann man wirklich nicht anders sagen.
8: Man hatte auch das Gefühl, dass die Musiker Spaß haben.
9: Es war sehr, sehr, sehr angenehm und mehr kann ich nicht sagen.
2: Ja, dann ist auch gut jetzt. Disco will eh schließen.
0: Ja, noch bis zum 1. August, bis zum Samstag läuft das Zigzag Jazz Festival, das wir von Ella ja präsentieren. Und schaut ruhig auf unserer Website nochmal vorbei. Da gibt's nämlich noch viele Informationen zu den ausstehenden Konzerten und natürlich auch Tickets auf ellaradio.de. Vielleicht sehen wir uns ja dieser Tage auch nochmal.

ist es 17 Uhr an diesem Mittwochnachmittag. Ich bin weiter für euch da, Petra Schwarz hier im Studio. Und gemeinsam mit euch lasse ich mich jetzt gerne von Donald Fagen auf einen Flug mitnehmen, und zwar durch die Nacht oder durch den Abend. The Nightfly, hier bei Ella für den besten Jazz, Soul und

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4: Ich bin Marvin Standke. Nach dem Anschlag auf den Berliner CSD hat die Polizei heute wieder Teile des Tiergartens durchsucht. Es werde weiter nach einer Tatwaffe des mutmaßlichen Täters gesucht, ein Messer oder eine Machete. Berlins Innensenatorin Spranger will prüfen, ob der Anschlag verhinderbar gewesen wäre. Das kündigte sie heute im Innenausschuss des Abgeordnetenhauses an. Laut Berliner Morgenpost könnte der mutmaßliche CSD-Attentäter ein persönliches Motiv gehabt haben. Sein Vater soll schwul sein und mit seinem Partner zusammengelebt haben, während der 21-Jährige bei seiner streng muslimischen Mutter aufwuchs. Zuletzt hatten Ermittler ein Video auf seinem Handy gefunden, in dem er der Terrorgruppe IS die Treue schwört. Einige von uns sitzen dieser Tage auf den letzten Drücker an ihrer Steuererklärung und Brandenburgs Finanzämter arbeiten schneller. Die Bearbeitung einer Einkommenssteuererklärung dauerte Ende letzten Jahres im Schnitt 41 Tage. Damit ging es rund 3 Tage schneller als im Vorjahr. Grund dafür sind mehr Fachkräfte und eine zunehmende Automatisierung. Die Abgabefrist für die Steuererklärung 2025 endet für viele Steuerpflichtige am Freitag. Bundespräsident Steinmeier hat 3 neue Bundesminister ernannt. CDU-Generalsekretär Linnemann übernimmt künftig das Gesundheitsministerium. Seine Vorgängerin Wagen wird neue Kanzleramtsministerin. Bilger, bisher Unionsparlamentsgeschäftsführer, übernimmt das Verkehrsressort. Der bisherige Verkehrsminister Schnieder scheidet aus der Regierung aus. Kanzleramtschef Frei soll heute Nachmittag Unionsfraktionschef werden. Die Vereidigung der neuen Minister ist für Anfang September geplant. Auch Griechenland ist jetzt von Waldbränden betroffen.
5: Auf der Insel Paros brach ein Feuer aus. Die Feuerwehr hat es mittlerweile unter Kontrolle. Wegen starker Winde gibt es noch keine vollständige Entwarnung. Auch bei Bordeaux in Frankreich kämpfen Einsatzkräfte gegen Waldbrände. Dort waren zuletzt mehrere Brände wieder aufgeflammt. Ungünstige Wind- und Temperaturverhältnisse erschweren die Löscharbeiten. In Spanien konnten viele Menschen inzwischen in ihre Häuser zurückkehren. Zehntausende waren zuvor evakuiert worden. Ulrike Klein, Redaktion.
4: Und ein kleines Dorf verwandelt sich für 4 Tage wieder in eine Stadt mit Zehntausenden Menschen. In Wacken in Schleswig-Holstein beginnt heute das Wacken Open Air. Es ist das weltweit größte Metal- und Rock-Festival. Die Tickets sind bereits seit Wochen ausverkauft. Erwartet werden rund 85.000 Menschen. Aktuellen Temperaturen. Berlin am Alex 30 Grad, genau wie Potsdam im holländischen Viertel 30 Grad. Viel Sonne und wenig Wolken heute, später dann auch nachts trocken, bei diesen Tiefstwerten 19 bis 14 Grad. Und morgen bis zu 38 Grad möglich.
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Just the Two of Us von Grover Washington Jr. und Bill Withers hier interpretiert. Dieser Gassenhauer, kann man ja fast sagen. Ihr seid bei Ella, fühlt den besten Jazz, Soul und Blues. Und jetzt kommt hier noch so ein Hit, All Night Long, interpretiert von Ellie Bohner und Papik. Viel Spaß wünsche ich uns in dieser Stunde ab 5 bis 6 noch mit Petra Schwarz. Schönen guten Tag. 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

Das war ein nagelneues Stück. Quatsch. Aus dem Jahre 1959. Take Five, The Dave Brubeck Quartet. Und wenn wir noch ein Jahr zurückgehen, dann sind wir bei Art Blakey and the Jazz Messengers at Saint-Germain, Paris, 1958.

In damals sehr kalten Paris, 3 Tage vor Heiligabend im Jahr 1958. Da wurde vermutlich nur in einem Keller der Stadt so richtig geschwitzt, nämlich dem legendären Jazzclub Saint-Germain, aus dem wir jetzt gerade die Aufnahme gehört haben, mitten im Künstler- und Literatenviertel im 6. Arrondissement in Paris. Ja, und auf der eigentlich viel zu kleinen Bühne Art Blakey und seine Jazz Messengers. Wenige Wochen zuvor hatte die Band im Studio ein neues Album aufgenommen und darauf ein Stück, das die Band endgültig weltberühmt machen sollte. Morning, wir hören das ja hier auch öfter bei uns im Programm. Ja, und diesen Abend, beziehungsweise die Aufnahme von diesem Abend, hören wir am Sonntag bei Ella live in Concert. Art Blakey and the Jazz Messengers at Saint-Germain, Paris 1958. Das sollte man nicht verpassen, finde ich.

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Die Cut Capers One ist gerade on my way up. Hier bei uns bei Ella. Fühl den besten Jazz, Soul und Blues. Euch geht's hoffentlich gut an diesem späten Nachmittag, frühen Abend, am Mittwoch, den 29. Juli. Heute Abend gibt's ja kein Konzert beim Zigzag Jazz Festival, ist aber auch der einzige Abend seit 20. Juli und noch bis 1. August. Wir werden weiter davon berichten, das wisst ihr ja schon, aber nicht bevor wir jetzt hier die Meldungen gehört haben aus Berlin und Brandenburg. Und davor noch diese Frau, Melody Gardot, Over the Rainbow.

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10: Ich bin Marvin Standke. Achtung in Berlins Wäldern. Die Waldbrandgefahr bleibt weiterhin erhöht. Grund sind die hohen Temperaturen und die trockenen Bedingungen der vergangenen Tage. Die Umweltverwaltung erinnert deshalb an das Rauchverbot in allen Berliner Wäldern. Besucherinnen und Besucher werden gebeten, besonders vorsichtig und verantwortungsvoll zu handeln. Berlin und Brandenburg gehören zu den waldreichsten Regionen Deutschlands. Rund ein Fünftel Berlins und mehr als ein Drittel Brandenburgs sind mit Wald bedeckt. Am Wolletsee bei Angermünde kann wieder gebadet werden. Die Badewarnung wegen Blaualgenbefalls wurde aufgehoben. Eine Wasserprobe zeigte nur noch vereinzelt nachweisbare Blaualgen. Auch das Gesundheitsamt konnte keinen Algenteppich mehr feststellen. Die Kreisverwaltung weist jedoch weiter auf mögliche Veränderungen der Wasserqualität hin. Dass Blaualgen in unseren Seen häufiger auftreten, liegt vor allem auch an steigenden Wassertemperaturen, sagen Experten.
11: Kompakt.
10: Berlin-Lichtenberg hat Straßen und Wege für 4 Millionen Euro erneuert. Seit 2025 wurden über 30 Projekte für mehr Sicherheit umgesetzt. Rund 2 Millionen Euro flossen in neue Fahrbahnen. Auch Gehwege, Überwege und Bordsteine wurden umfassend verbessert. Aktuellen Temperaturen. Berlin am Alex 30 Grad, genau wie Potsdam im holländischen Viertel 30 Grad. Viel Sonne und wenig Wolken heute, später dann auch nachts trocken, bei diesen Tiefstwerten 19 bis 14 Grad. Und morgen bis zu 38 Grad möglich.

das rausgehört. Hier war das Vibraphon das bestimmende Instrument. Das Vibraphon des amerikanischen Vibraphonisten, Komponisten und Sängers Roy Ayers, der im vergangenen Jahr im März verstorben ist und mit diesem berühmten Song bekannt wurde. Funk- und Soul-Klassiker des legendären Vibraphonisten. So, das Ganze gehört auf Ella, fühlt den besten Jazz, Soul und Blues. Und jetzt kommt das hier.

Muddy Waters mit Tom Cat. Ja, der Blues-Song wurde tatsächlich im Mai 68, fälschlicherweise steht oft 67, veröffentlicht, und zwar auf seinem berühmten und experimentellen Album Electric Mud, und eben auch aufgenommen übrigens in diesem Jahr, also nicht 1967. Das ist ja manchmal so, da gibt's irgendwo irgendeine Zahl oder irgendeine Information und dann schreibt der eine vom anderen ab und dann zieht sich das durch und das kann durchaus über Jahrzehnte gehen. Naja, vielleicht kennt ihr das aus eurem Bereich auch. Ist ja jetzt nicht so schlimm, handelt sich ja nur um ein Jahr, wenn überhaupt, denn es geht um den Mai 68 und vielleicht kommt dieses 67 irgendwo vom Ende, dann ist es nur ein halbes Jahr, so oder so. Das ist ja interessanterweise eine Fusion aus Chicago Blues und psychedelischem, also Psychedelic Rock, könnte man sagen. Und Muddy Waters, der hier gesungen hat, ist ja wirklich eine außergewöhnliche Persönlichkeit gewesen. Ihr habt das Ganze bei Ella gehört. Fühlt den besten Jazz, Soul und Blues. Und jetzt gehen wir ins Jahr 81 und öffnen einen Vorhang. Palco heißt das Ganze, das heißt Vorhang, und ist von Gilberto Gil. Viel Spaß!

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Mit Acantha Lang sind wir an dieser Stelle gelandet. So ein paar Minuten haben wir noch bis 6. Um 18 Uhr gibt's natürlich Aktuelles aus Berlin, Brandenburg, Deutschland und der Welt. Ich gehe jetzt. Mein Kollege Viktor Worms kommt, wie immer, am Abend und wird euch durch den Abend geleiten. Ich wünsche euch viel Spaß und ich, Petra Schwarz, wünsche dann außerdem einen schönen solchen.

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6: Ich bin Marvin Standke. Berlins Innensenatorin Spranger will den Anschlag auf den Berliner CSD vollständig aufklären. Das kündigte sie im Innenausschuss des Abgeordnetenhauses an. Geprüft werden soll, ob der Anschlag verhinderbar gewesen wäre. Auch mögliche Fehler bei der Überwachung des Täters werden untersucht. Die SPD-Politikerin forderte zudem eine Debatte über elektronische Fußfesseln. Diese sollen künftig für sogenannte Gefährder in Frage kommen. Die Berliner Polizei hat heute erneut Teile des Berliner Tiergartens nach einer Tatwaffe des mutmaßlichen Attentäters vom Wochenende durchsucht. Erkältung und Grippe bleiben Hauptgrund für Krankschreibungen in Brandenburg. Das zeigt eine neue Untersuchung der DAK Brandenburg. Doch psychische Erkrankungen nehmen zu. Ihr Anteil stieg im ersten Halbjahr um 6%. Auch Rücken- und Muskelbeschwerden nahmen deutlich zu. Der Krankenstand insgesamt ist leicht gesunken auf 6,2%. Die Krankenkasse spricht von einem positiven Signal. Betriebe müssten aber weiter in Prävention investieren. Thorsten Frey ist neuer Vorsitzender der Unionsfraktion im Bundestag. Der bisherige Kanzleramtschef erhielt 91,9% der Stimmen. Sein Vorgänger Spahn war vor 1,5 Wochen zurückgetreten. Grund war Kritik an seiner Haltung zur Leihmutterschaft. Kanzler Merz entschied sich danach für eine Kabinettsumbildung. Bundespräsident Steinmeier übergab heute die neuen Ernennungsurkunden. Bilger übernimmt das Verkehrsressort, Linnemann das Gesundheitsministerium und Wagen wird neue Kanzleramtsministerin. Boykott der Fußball-WM. Die UEFA will dazu offenbar noch heute zu einer Dringlichkeitssitzung zusammenkommen.
7: Hintergrund sind die Investorenpläne des Weltverbands FIFA. Dieser will Anteile an den Weltmeisterschaften verkaufen. Die europäischen Verbände hatten die Pläne scharf kritisiert. Sie drohten sogar mit einem Boykott der Weltmeisterschaften. Frankreichs Sportministerin Ferrari forderte ein gemeinsames Vorgehen Europas. Die europäischen Akteure müssten mit einer Stimme sprechen. Ulrike Klein, Redaktion.
6: Und diese historische Meldung noch in 24 Stunden nonstop um die halbe Welt. Das könnte bald Realität werden. Ein Airbus hat dafür in einem Test einen neuen Rekord aufgestellt. 24 Stunden und 24 Minuten Flugzeit ohne Zwischenstopp von Melbourne nach Toulouse. Ab 2027 sollen Nonstop-Flüge von Sydney nach London starten, möglich durch einen Zusatztank mit 20.000 Litern Treibstoff. Die Crew erlebte während des Testfluges gleich 2 Sonnenauf- und 2 Sonnenuntergänge. Die aktuellen Temperaturen: Berlin am Alex 30 Grad, genau wie Potsdam im holländischen Viertel 30 Grad. Viel Sonne und wenig Wolken heute, später dann auch nachts trocken, bei diesen Tiefstwerten 19 bis 14 Grad. Und morgen bis zu 38 Grad möglich.
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Jawohl, sie geht ihren Weg. Mein Dank an Petra Schwarz für die letzten 4 Stunden hier auf Ella mit dem besten Jazz, Soul und Blues. Und ich darf die nächsten 2. Freue mich, dass ihr dabei seid. Wir feiern gemeinsam diesen frühen Abend und machen es mit der gleichen Musik. Und wir haben viele ganz große noch vor uns. Und einer, der ist sehr, sehr aktuell. Und ich denke, vielen von euch wird es so gegangen sein wie mir. Der Name hat mir noch vor einem halben, dreiviertel Jahr nicht so wahnsinnig viel gesagt. Jetzt tut er's. Rainel Bakulé und Helossim aus dem Jahr 2025. Und das ist Humble Me. Und ich freue mich, dass ihr mit mir gemeinsam in diesen Abend startet. Schön, dass ihr da seid.

Bill Evans und sein Trio auf Ella an diesem frühen Abend 1962. Und manchmal fallen einem ja Dinge auf. Und es ist jetzt so. Ich sitze hier jeden Abend, ich sitze hier am Wochenende, darf mit euch wunderbare Musik hören, den besten Jazz, Soul und Blues. Und wenn wir in die 60er Jahre gehen, wir stoßen immer wieder, auch heute noch zweimal in dieser Sendung, auf das Jahr 1962. Also nicht 63, nicht 4, kommt auch vor, aber 62 wahnsinnig oft. Und tatsächlich, ich habe das jetzt einmal recherchiert, das Jahr 62 war im Jazz durch Einflüsse aus der Samba-Musik ein ganz, ganz wichtiges Jahr. Der Bossa Nova kam zum ersten Mal in die Charts, auch jenseits von Südamerika. Und deshalb so oft 62. Also ist tatsächlich kein Zufall. Neue Stimmen tauchten auf und wurden zu Weltstars, auch Stimmen, die wir hier regelmäßig auf Ella hören. Dazu gehörten Duke Ellington, hat ein legendäres Album Money Jungle in diesem Jahr aufgenommen, gemeinsam mit Charles Mingus. John Coltrane entdeckte sich als Balladensänger und das allererste Album von Herbie Hancock als Bandleader kam auf den Markt. Also 62, in der Tat kein Zufall. Und jetzt frage ich mich natürlich, das ist ja 65, fast 65 Jahre her. Wie wird man wohl in 65 Jahren, dann sind wir 2026, dann sind wir über 2090 hinweg, mein lieber Mann. Wie wird man dann wohl über das Jahr 2026 sprechen? Sagt man vielleicht, du, damals ganz groß in den Jazz, bei Jazzfreunden angesagt, Blue Lab Beats und Jamila Woods, das war damals Nonplusultra. Wir wissen es nicht, aber wir spielen es jetzt. Und jetzt und heute ist es aktuell. Slow Heart, Blue Lab Beats auf Ella.

Ja, das, liebe Freunde, war auch in den Popcharts. Steely Dan 1974, Ricky, Don't Lose That Number. Und die Stimme von Steely Dan, die hören wir hier auf Ella hin und wieder auch solo. Das ist nämlich die einmalige, die wunderbare Stimme von Donald Fagen. 74 bis 24, das sind wieder 50 Jahre Unterschied. Also wir sind fast in der Jetztzeit gelandet und ich bin ein Fan von Madeleine Peru und jetzt hier auf Ella. Please come on inside, zurücklehnen und genießen.

Bobo und Romero Lubambo gemeinsam mit Mauro Sinis. Und das Ganze auf Ella, gerade mal 7 Jahre alt. Gleich unser Blick auf das, was sich live in Berlin tut. Das Zigzag Festival hat heute Pause, morgen wieder. Aber es tut sich ja noch mehr und darauf haben wir von Ella immer ein Auge. Vielleicht der ein oder andere Tipp für die nächsten Tage. Gleich hier in meiner Show nach MF Robots und danach Van Morrison. Aber erstmal MF Robots, ganz aktuell. Show us the way.

Morrison und Moondance. Ja, jetzt haben wir es bald schon wieder hinter uns. 2 Wochen lang Zigzag Jazz Festival. Im und um den Gasometer herum. Hier bei uns in Berlin. Wir dürfen das Ganze noch präsentieren. Und was waren das bitte für wunderbare Konzerte gestern? Ilian Elias, ein Traum. Und Ivan Linz mit seinem Quartett gestern Abend. Also wirklich prima. Heute Pause. Morgen dann Dafür Youssef um 20.30 Uhr und ganz spät noch das Tarek Yamani-Trio um 22 Uhr am 1. August. Also dann am Samstag. Django Reinhardt. Habe ich lange, lange nicht gesehen. Zuletzt, glaube ich, so in den, ja, zu Beginn dieses Jahrtausends. Und das mit ganzem Orchester. Ich habe das damals in kleiner Besetzung gesehen. Also das ist auf jeden Fall ein Pflichttermin. Anschließend am Samstag um 20.30 Uhr Ute Lemper. Das waren schöne Zigzag-Wochen, die wir da erlebt haben. Und bei uns lebt genau diese Musik, die wir dort gehört haben. Bei uns leben all die Künstler, die wir dort erlebt haben. Und jetzt gehen wir in die 60er. Der Künstler nicht, aber der Titel lebt. Groovin' Heart. Und das ist euer

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7: Ich bin Marvin Standke. Berlins Innensenatorin Spranger will den Anschlag auf den Berliner CSD vollständig aufklären. Das kündigte sie im Innenausschuss des Abgeordnetenhauses an. Geprüft werden soll, ob der Anschlag verhinderbar gewesen wäre. Auch mögliche Fehler bei der Überwachung des Täters werden untersucht. Die SPD-Politikerin forderte zudem eine Debatte über elektronische Fußfesseln. Diese sollen künftig für sogenannte Gefährder in Frage kommen. Die Berliner Polizei hat heute erneut Teile des Berliner Tiergartens nach einer Tatwaffe des mutmaßlichen Attentäters vom Wochenende durchsucht. Erkältung und Grippe bleiben Hauptgrund für Krankschreibungen in Brandenburg. Das zeigt eine neue Untersuchung der DAK Brandenburg. Doch psychische Erkrankungen nehmen zu. Ihr Anteil stieg im ersten Halbjahr um 6%. Auch Rücken- und Muskelbeschwerden nahmen deutlich zu. Der Krankenstand insgesamt ist leicht gesunken auf 6,2%. Die Krankenkasse spricht von einem positiven Signal. Betriebe müssten aber weiter in Prävention investieren. Thorsten Frey ist neuer Vorsitzender der Unionsfraktion im Bundestag. Der bisherige Kanzleramtschef erhielt 91,9% der Stimmen. Sein Vorgänger Spahn war vor 1,5 Wochen zurückgetreten. Grund war Kritik an seiner Haltung zur Leihmutterschaft. Kanzler Merz entschied sich danach für eine Kabinettsumbildung. Bundespräsident Steinmeier übergab heute die neuen Ernennungsurkunden. Bilger übernimmt das Verkehrsressort, Linnemann das Gesundheitsministerium und Wagen wird neue Kanzleramtsministerin. Boykott der Fußball-WM. Die UEFA will dazu offenbar noch heute zu einer Dringlichkeitssitzung zusammenkommen.
8: Hintergrund sind die Investorenpläne des Weltverbands FIFA. Dieser will Anteile an den Weltmeisterschaften verkaufen. Die europäischen Verbände hatten die Pläne scharf kritisiert. Sie drohten sogar mit einem Boykott der Weltmeisterschaften. Frankreichs Sportministerin Ferrari forderte ein gemeinsames Vorgehen Europas. Die europäischen Akteure müssten mit einer Stimme sprechen. Ulrike Klein, Redaktion.
7: Und diese historische Meldung noch in 24 Stunden nonstop um die halbe Welt. Das könnte bald Realität werden. Ein Airbus hat dafür in einem Test einen neuen Rekord aufgestellt. 24 Stunden und 24 Minuten Flugzeit ohne Zwischenstopp von Melbourne nach Toulouse. Ab 2027 sollen Nonstop-Flüge von Sydney nach London starten, möglich durch einen Zusatztank mit 20.000 Litern Treibstoff. Die Crew erlebte während des Testfluges gleich 2 Sonnenauf- und 2 Sonnenuntergänge. Die aktuellen Temperaturen: Berlin am Alex 30 Grad, genau wie Potsdam im holländischen Viertel 30 Grad. Viel Sonne und wenig Wolken heute, später dann auch nachts. trocken bei diesen Tiefstwerten 19 bis 14 Grad. Und morgen bis zu 38 Grad möglich.
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Mercy, Mercy, Mercy. 1997, Cannonball Adderley, Victor Worms hier auf Ella. Freue mich, dass wir gemeinsam diesen Mittwochabend verbringen. Und jetzt kommt Mann, da habe ich nachgeguckt. Der Mann heißt Brian Andrew Wilson. Und der Titel ist nicht mal ein Jahr alt. Da dachte ich mir, das kann nicht der Brian Wilson sein. Das kann nicht sein. Also Brian Wilson, den wir alle von den Beach Boys kennen, ist er tatsächlich nicht. Brian Andrew Wilson, ein ganz, ganz junger Kerl, ich glaube 20, 22, 23 Jahre alt. Und er hat sich ganz der Gospelmusik verschrieben. Der Musik, die er als Kind immer gehört hat, in der Kirche. Und daraus wurde dann zum Beispiel das hier. I Kept On auf Ella. Brian Andrew Wilson. Nicht der von den Beach Boys.

Roberta Flack, Ain't No Mountain High Enough. Da gibt es auch ganz, ganz viele Versionen. Diese hier ist aus dem Jahr 1969 hier auf Ella. Und der Song hat eine ganz ungewöhnliche Geschichte. Geschrieben wurde er von Nicholas Ashford und Valerie Simpson. Ashford und Simpson, damals auch sehr, sehr berühmt. Und sie haben ihn geschrieben, weil sie gesagt haben, sie waren so im Soul zu Hause. Wir wollen eigentlich in Richtung Motown. Das war die Musik aus Detroit, die damals in den Vereinigten Staaten wahnsinnig angesagt war. Und viele, viele Große haben es dann auch in die Popcharts geschafft. Aus dem Motown, der Motortown of USA, also Detroit. Und sie haben diesen Titel dann irgendwann in diese Richtung gedreht und der sollte tatsächlich auch ein ganz, ganz großer Erfolg werden. Geschrieben haben sie ihn in New York, weil ihnen, als sie nach New York kamen, sie kamen vom Land, die Stadt Angst machte. Sie gingen da durch die Häuserschluchten und überall Wolkenkratzer. Das muss man auch sagen, wenn man da zum ersten Mal hinkommt, das kann einem Angst machen. Und sie hatten einen heiden Respekt davor und haben gesagt, boah, und hier wollen wir zurechtkommen, in diesem Moloch, in dieser Riesenstadt. Und dann haben sie sich gesagt, kein Berg ist für uns zu hoch. Und daraus wurde dieser Titel, Ain't No Mountain High Enough. Das war 69 und das hier ist aktuell. Die Herrschaften kennen wir. GJ, Young Girl auf Ella.

Freunde. Mann, Leute, jetzt stehe ich auf. Jetzt stehe ich echt auf. Louis Armstrong und Duke Ellington aus den 60er Jahren, I don't mean a thing, aber das ist nicht allein ein Grund. Wir machen in der Kategorie weiter, ein bisschen aktueller, 20 Jahre jünger. Und wir landen bei Miles Davis. Also die Größten geben sich auf Ella die Klinke in die Hand. Und der Titel von Miles Davis, der ist von einem mindestens so großen, nämlich von Michael Jackson. Und hier ist er, Miles Davis mit Human Nature auf Ella Bigger Than Life.

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ist schön, ne? Dinah Crawl aus dem Jahr 1999, East of the Sun, West of the Moon. Und da habe ich mich gefragt, ich spreche ganz gut Englisch, aber habe ich mich gefragt, was heißt das? East of the Sun, West of the Moon. Also das ist so ein bisschen, das ist ein Klassiker. Und das ist auch nicht das Original, glaube ich, hier von Dinah Crawl. Aber ist auch völlig egal. Wunderschöne Nummer. Also was heißt das? East of the Sun, West of the Moon. Das beschreibt ein bisschen das, was wir das Niemandsland nennen. Also wir wissen nicht so richtig, wo stehen wir, wer sind wir. Und dann sagen Amerikaner East of the Sun, West of the Moon. Haben wir was gelernt beim kleinen Wiki auf Ella. Und wir kommen in die Jetztzeit. Gerade mal ein Jahr alt, die Herrschaften. Treuhörer von Ella kennen diese Herrschaften. T-Wayo, I've got to travel alone. Ella am Mittwochabend. Schön, dass ihr da seid.

Weather Report und Teen Town. Und Weather Report kennt man vor allem in Deutschland natürlich durch die Zusammenarbeit mit Dave Brubeck. Und da denken wir an Take 5. Das war das Jahr 1977. Übrigens, die heißen Weather Report, weil die hatten am Anfang überhaupt keinen Namen. Sie haben eigentlich sehr viele andere Künstler auch in der Popmusik begleitet, so wie das viele Musiker am Anfang gemacht haben. Die sind durch die Studios und haben Jobs gesucht, weil sie irgendwie Geld verdienen mussten. Und so war das auch bei Weather Report, bis dann irgendwann Dave Brubeck kam und man plötzlich diesen Riesenhit hatte mit Take 5, der ja auch regelmäßig hier auf Ella zu hören ist. Weather Report und Teen Town aus dem Jahr 1977. Stammgäste hier bei uns auf Ella. Ich freue mich, dass ihr dabei seid. Ein bisschen Zeit haben wir noch und wir gehen noch ein bisschen weiter zurück in die Vergangenheit von 77 ins Jahr 1968. Und das ist der wunderbare, der großartige, der einmalige Herb Alpert.

Christina, Life Circles. Und das ist euer Ella an diesem Mittwochabend. Freunde, ich mache mich davon. Ich hoffe, ihr habt Spaß gehabt mit all meinen Kolleginnen und Kollegen an diesem Tag heute. Und wir alle kommen morgen wieder. Wir hören uns wieder um 18 Uhr morgen hier auf Ella, also zum Feierabend. Und wenn ihr jetzt sagt, ich möchte aber weiter Musik hören, dann könnt ihr das nonstop da, wo ihr jetzt seid. Und ansonsten haben wir 50 verschiedene Streams. Wart ihr schon auf der Website von Ella, ellaradio.de beziehungsweise in der App. Da erlebt ihr wirklich 50 verschiedene Streams. Niemand quatscht dazwischen. Das geht von Modern Vocal Jazz über Smooth Jazz bis Piano Jazz. Also Smooth Vocals, Swing und Big Band Trumpet Jazz. Also Vocal-led. Es ist der helle Wahnsinn. Hier ist jetzt noch einer dazugekommen. Vibraphone Jazz. Da höre ich heute Abend auf jeden Fall mal rein. Also die Website von Ella, ellaradio.de. Und ansonsten bleibt da, wo ihr seid. Ihr bekommt die Mixtur aus all dem. Ich wünsche euch jetzt einen richtig schönen Abend. Genießt ihn, lasst es euch gut gehen. Und wie gesagt, wir hören uns wieder morgen um 18 Uhr. Macht's gut, euer Viktor.

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1: Ich bin Marvin Standke. Thorsten Frey ist neuer Unionsfraktionsvorsitzender. Die Abgeordneten von CDU und CSU wählten den 52-Jährigen in einer Sondersitzung. Er folgt auf den zurückgetretenen Jens Spahn. Der bisherige Kanzleramtschef erhielt knapp 92% der Stimmen. Das Treffen hinter verschlossenen Türen dauerte deutlich länger als geplant. Außerdem hat Bundespräsident Steinmeier heute 3 neue Bundesminister ernannt. Der bisherige CDU-Generalsekretär Linnemann ist nun Gesundheitsminister. Seine Vorgängerin Wagen wurde Kanzleramtsministerin und der bisherige Unionsparlamentsgeschäftsführer Bilger übernimmt das Verkehrsressort. Der Irak verurteilt Luftangriffe der USA und Saudi-Arabiens scharf.
2: Sie trafen pro-iranische Milizen im eigenen Land. Bagdad spricht von einem klaren Bruch der Souveränität. Mindestens 20 Kämpfer einer ehemaligen Milizallianz starben dabei. Die USA reagierten damit auf vorherige Drohnenangriffe. Der Iran feuerte daraufhin Raketen auf Ziele in Jordanien. Präsident Trump kündigte als Antwort Vergeltung an. Ulrike Klein, Redaktion.
1: Asylverfahren in Deutschland sollen künftig mit künstlicher Intelligenz schneller bearbeitet werden. Das hat das Bundeskabinett in einem Gesetzentwurf beschlossen. Das sogenannte KI-Migrationsverwaltungsgesetz schafft dafür den datenschutzrechtlichen Rahmen. Behörden dürfen KI-Systeme zur Analyse von Asylanträgen entwickeln und einsetzen. Zudem soll die Verwaltungspraxis bundesweit vereinheitlicht werden. Als nächstes entscheidet der Bundestag über das Gesetz. Und ein kleines Dorf verwandelt sich für 4 Tage in eine Stadt mit zehntausenden Menschen. In Wacken in Schleswig-Holstein hat heute das Wacken Open Air begonnen. Es ist das weltweit größte Metal- und Rockfestival. Die Tickets sind bereits seit Wochen ausverkauft. Erwartet werden laut Veranstalter rund 85.000 Menschen. Aktuellen Temperaturen. Berlin am Alex 30 Grad, genau wie Potsdam im holländischen Viertel 30 Grad. Viel Sonne und wenig Wolken heute, später dann auch nachts trocken, bei diesen Tiefstwerten 19 bis 14 Grad. Und morgen bis zu 38 Grad möglich.

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